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0: Guten Morgen an dem Donnerstag, wo uns noch eine strahlende Sommer bringt. Nochmal 30 Grad, nochmal den ganzen Tag Sonne. Ihr kennt das Game schon. Wir fangen gar nichts mehr Neues an. Es ist 6 Uhr jetzt.
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0: Im Jetzt-Leben ist wichtig, sagt es, oder? Den Moment pflücken. Ja, voll. Aber ich will kurz im heutigen Tagestipp von mir ein bisschen gegensteuern. Also nicht mal, es schließt sich gar nicht aus. Im Jetzt-Leben ist wichtig und richtig. Gleichzeitig dürfen wir aber den schönen Erinnerungen wirklich auch genug Platz geben. Schwelgen in Sachen, die man erreicht hat, Erfolge, die man gefeiert hat, schöne Freundschafts- und Familienmomente. Unbedingt sollte man die alten Bilder anschauen von diesen schönen Ferien und sie nicht verstauben lassen. Unbedingt sollte man mit dem Cousin und der Schwester über die tollen Kindheitserinnerungen schwätzen. Es ist nämlich bewiesen, dass das einen positiven Effekt hat. Also die bewusste Reise in die Vergangenheit, die stimuliert unser Belohnungssystem im Hirn. Das Stresshormon wird runtergefahren und noch viel mehr. Studien haben sogar gezeigt, dass es unsere Resilienz fördert. Also man wird gestärkt in unserer Person. Das heisst, wenn einmal eine schwierigere Phase kommt im Leben, dann sind wir besser dran psychisch. Voilà. So, und heute, hier auf Virus, da ist ein einziger Booster für eure Stimmung. Weil wir erinnern uns zurück an die vielen schönen Sachen, die passiert sind in den 90er und 0er Jahren, musikalisch einmal. Und Jesus Gott, ist da viel Gutes passiert. Darum sage ich jetzt einfach mal am Morgen um 6 Uhr herzlich willkommen. Ich bin Mira Weingart. Das ist der grosse Hits When We Were Kids Tag. Von jetzt bis am Abend ununterbrochen laufen nur Songs aus dieser Zeit. Und ich könnte es nicht besser sagen als Pink. Get the party started. Aufdrehen den ganzen Tag ist das Motto.

0: In der Geschichte von Mundartmusik haben wir uns nicht immer entscheiden können, ob wir es cool finden oder doch nicht. Ich habe das Gefühl, es ändert immer so ein bisschen hin und her.
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0: Aber zum Glück hören wir heute den ganzen Tag auf SRF Virus nur Songs aus den 90er und 0er Jahren. Und dort... Dort sind wir uns wahnsinnig einig gewesen, oder? Timo Meier aus der Virusmusikredaktion.
2: Dort war Mundart periodisch mal wieder cool gewesen, bevor es dann kurz wieder uncool war. Jetzt ist es auch wieder cool. Und ja, stimmt, damals zum Beispiel ein Adrian Stern mit «Han nur wollen wissen». So eine Mundart-Hymne. Ich habe das Gefühl, dort haben wir uns voll getraut gehabt. Dort hat man einfach Bangers rausgehauen und ein bisschen weniger überlegt vielleicht auch als heute.
0: Ja, aber ein bisschen weniger überlegen, das ist eigentlich nicht ein schlechtes Lebensmotto. Und darum, heute natürlich auch ganz viel Schweizer Musik dabei, an dem Hits When We Were Kids Tag, zum Beispiel der Larry F. Ich habe so Freude, dass wir jetzt so Zeug können hören. UFO-Jugend! Können wir eigentlich noch alle. Grossartig.

0: The Killers gehören auch in diesen Tag rein, heute nämlich auf Virus nur Musik aus den 90er und 0er Jahren. So haben wir es gern. Mr. Brightside gerade gehört da. Jetzt gibt es ein Update von der Manuela Burgermeister aus dem SRF Newsroom. Es ist 6:30.
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2: Das US-Militär hat offenbar eine Militäranlage im Iran angegriffen, an der Meerenge von Hormuz. Von dort seien iranische Drohnen abgefeuert worden. Das berichten US-Medien und Nachrichtenagenturen übereinstimmend. Der Iran hat darauf reagiert. Das Staatsfernsehen meldet, die iranische Armee habe einen Luftwaffenstützpunkt der USA angegriffen. Norwegen schließt sich dem atomaren Schutzschirm von Frankreich an. Das haben die beiden Länder vereinbart. Sollte Norwegen angegriffen werden, würde Frankreich von nun an reagieren, im Extremfall auch mit Atomwaffen. Der Schritt erfolge angesichts der sicherheitspolitischen Lage in Europa. Die Schweizer Atomenergie sei nach wie vor von russischem Uran abhängig, das sagt die Umweltorganisation Greenpeace. Zwar werde das Uran nicht direkt aus Russland importiert, aber nach wie vor indirekt über andere Länder. Der Stromkonzern Axpo widerspricht, aufgrund von Reserven sei man nicht mehr auf russische Quellen angewiesen.
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0: Ganz einfach ist es beim Wetter. Das ist genau gleich wie den letzten Tag. Einfach schön. Für die, die gerne Sommer und Sonne haben, 30 Grad, kaum ein Wölkli und kaum ein Windli. Mein Name ist Mira Weingart. Guten Morgen.

Es gibt Sachen, da haben wir alle sofort ein Gefühl dazu, sofort eine Meinung, zum Beispiel zu dem. Oder? Also, ich kann nicht singen, aber das ist klar. Barbara Streisand. Das ist doch einfach nochmal geil. Ich habe nicht mal gewusst, von wem der Song ist. Duck Sauce. Auch jetzt weiss ich nicht mehr, nachdem ich den Namen gehört habe. Das war auch das Geile an dieser Zeit gewesen, in den Nuller und in den 90er Jahren. Da sind so viele lustige Songs rausgekommen. Auch One-Hit-Wonders. Sachen, wo man heute eben den Bandnamen nicht mal mehr aussprechen kann. Und trotzdem irgendwie haben sie uns geprägt. Bis heute laufen sie dann irgendwo in den Clubs. Und genau darum feiern wir die Musik. Heute auf SRF Virus. Den ganzen Tag, vom Morgen früh jetzt bis am Abend spät. Nämlich nur Songs. Hits When We Were Kids. Findet ihr geil? Ich schon. Ich habe übrigens Duck Sauce schnell gegoogelt. Da kommt als erstes, is a sweet, sour and tangy condiment popular in North American Chinese cuisine. Ja, habe nicht das gemeint. Egal. Das sind's.

0: Ach, Lady Gaga, danke, dass es dich schon so lange gibt und du so viele gute Hits rausgebracht hast. Just Dance gehört bei uns heute, weil heute ist ein spezieller Tag. Es läuft nur Hits When We Were Kids. Und zwar jetzt früh bis abend spät. Es ist 7 Uhr am Morgen.
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0: Schön, dass ihr eingeschaltet habt und da sind und mitfeiert mit uns die tolle Musik von früher. Das Wetter spielt auch mit für eine gute Party. Es ist sommerlich, jetzt schon über 20 Grad. Es wird 30 später und es scheint eigentlich den ganzen Tag die Sonne.
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0: Natürlich bedeutet der Tag voller Hits, dass ihr auch dürft mitentscheiden. Trash oder Treasure?
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0: Der Florian Asch. Mit Sex. Jetzt funktioniert es so in diesem Spiel. Ihr habt gehört, welchen Song. Ihr entscheidet, hören wir ihn oder hören wir ihn nicht. 079 909 1333. Schreibt mir ein Ja, wenn ihr ihn hören wollt. Schreibt mir ein Nein, wenn ihr ihn auf keinen Fall hören wollt. Und so funktioniert Trash or Treasure. 079 909 1333. Nach einem Song schon. Schauen wir dann, wenn ihr entschieden habt über den Florian Ast.

Ist auch eine gute Rock-Ära gewesen, die Zeit. Boulevard of Broken Dreams 2004 rausgekommen von Green Day. Heute auf SRF Virus gibt's nur die besten Songs aus den 90er und 0er Jahren. Und ab und zu dürft ihr auch ein bisschen mitentscheiden. Habe ich nämlich gefragt, der Florian Ast mit Sex, ist das eher Trash oder Trasher? Und ich habe ein paar Einsendungen bekommen. Mehrere Leute von euch haben gefunden, schon ein bisschen Trash, aber macht halt auch ein bisschen Spass. Und darum, wir sind in der Überzahl gewesen, wir hören den Song. Der Florian Ast, am frühen Morgen schon, 5 ab 7, schön, dass ihr da

0: Also wenn ihr jetzt daneben findet, dass der Song auf SRF 4 so früh am Morgen gelaufen ist, dann muss ich einfach sagen, selber schuld. Ihr habt das nämlich entschieden.
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0: Heute nämlich nur Lieder aus den 90er und 0er Jahren. Und zwischendrin dürft ihr auch mitentscheiden. Der Florian Asch, der hat mehr Stimmen bekommen, als ich denke, dass wir ihn spielen sollen. Es kommt jetzt schon die nächste Frage. Wenn ihr das Lied hören, das wird immer schlimmer. Axel F. mit Crazy Frog. Yes, es Gott, haben wir das gehört. Und als Handy-Klingelton haben wir es vor allem gehabt. Jetzt entscheidet ihr wieder, liebe SRF-Virus-Community. Wenn ihr den Song hört, ja, dann schickt es auf 079 909 1333. Wenn ihr findet, nach unten ist jetzt wirklich keiner zu viel, dann schickt ihr es nein. Und wir schauen, wer meine Stimme bekommt. Ja oder nein? Axel F. mit Crazy Frog.

Guten Morgen, tollen Donnerstag allerseits. 14 Minuten ab der 7. hier auf Virus. Tun wir heute richtig Party machen. Mit Songs aus den 90er und 0er Jahren. Ja, Crazy Frog ist auch in dieser Zeit rausgekommen. Ich habe euch jetzt gerade gefragt, Trash or Treasure? Ihr dürft nämlich zum Teil auch mit abstimmen heute, welche Songs das bei uns im Programm laufen und welche lieber nicht. Kann ich also beruhigen. Der hat es nicht geschafft. Es haben also mehr Leute auf unser Studio-Handy geschrieben, lieber nicht, wenn es geht. Ist jetzt doch noch ein bisschen früh für den. He? Vielleicht probiere ich es dann am Nachmittag nochmal. Gut. Dann wir alle in Gang runterfahren. Es hat ja auch ruhige Musik gegeben, zum Glück in dieser Zeit. Das ist Leona Lewis, Bleeding Love.

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Ich habe gerade wieder mal geübt, ich kann es also noch. Es ist ein bisschen schade, bin ich allein hier im SRF-Virus-Studio und muss allein tanzen. Ich hoffe aber, ihr tanzt daheim oder unterwegs, wo ihr gerade sind, an unserem grossen Hits When We Were Kids Tag. Und so geht es gerade weiter. Mit Rihanna und SOS.

0: ist auch schon parat. Und natürlich haben wir auch Songs aus der Schweiz aus dieser Zeit.
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0: Kann auch nicht schaden, den wieder mal zu hören. Breitbild, gib mir ein Mike, auch der geht ready für euch. Jetzt aber zuerst ein kleines Update aus dem SRF Newsroom. Das hat uns die Manuela Burgermeister parat gemacht. Es ist 7:30 Uhr. Guten Morgen.
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3: Das US-Militär hat offenbar eine Militäranlage im Iran angegriffen, an der Meerenge von Hormuz. Von dort seien iranische Drohnen abgefeuert worden. Das melden US-Medien und Nachrichtenagenturen übereinstimmend. Der Iran hat darauf reagiert. Das Staatsfernsehen meldet, die iranische Armee habe einen Luftwaffenstützpunkt der USA angegriffen. Norwegen schließt sich dem atomaren Schutzschirm von Frankreich an. Das haben die beiden Länder vereinbart. Sollte Norwegen angegriffen werden, würde Frankreich von nun an reagieren, im Extremfall auch mit Atomwaffen. Der Schritt erfolge angesichts der sicherheitspolitischen Lage in Europa. Die Schweizer Atomenergie sei nach wie vor von russischem Uran abhängig, das sagt die Umweltorganisation Greenpeace. Zwar werde das Uran nicht direkt aus Russland importiert, aber nach wie vor indirekt über andere Länder. Der Stromkonzern Axpo widerspricht, aufgrund von Reserven sei man nicht mehr auf russische Quellen angewiesen.
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0: Ein weiterer Sommertag, der auf uns wartet. Es gibt sicher so 30 Grad. Jetzt ist es natürlich noch ein bisschen frischer, aber es ist gerade noch angenehm am Morgen. Und den ganzen Tag Sonne. Geniessen! Ich bin Mira Weingart. Für euch gibt es heute auch nur Hits When We Were Kids. Und da gehört auch Alicia Keys natürlich dazu. No One.

0: Kuni.
1: Langsam sind es auch alte Männer. Die von Breitbild. 2004 ist das Album rausgekommen, wo Gimmer, ein Mike, der legendäre Schweizer Rap-Song drauf war. Hey, tolle Zeiten. Darum feiern wir sie auch hier auf SRF4 aus den ganzen Tag durchgehend. Nur Hits When We Were Kids.
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1: Selbstverständlich aber bleiben da ein paar Sachen auch beim Alten. Wir spielen nämlich eine Runde von unserem Musikquiz. Heute könnt ihr einmal zwei Tickets gewinnen für die Bravo Hits Party im Bierhübeli in Bern diesen Samstag. Passt natürlich zum Thema. Darum für die, die gerne festen mit jemandem zusammen, jetzt unbedingt genau anhören. Ich lade euch ein Lied ab und jetzt dürft ihr natürlich nicht zu weit denken. Logischerweise kommt der Song auch aus dieser Zeit. Ist ein bisschen abgeändert. Und von euch möchte ich wissen, von wem ist das Lied oder wie heisst es? Eine von diesen Infos muss einfach richtig sein und möglichst schnell auf unser Studio-Handy kommen. Die Nummer ist 079 909 1333. Was ist das für ein Song?

ist übrigens ein Oboe, das Instrument. Was könnt ihr das sein? Meldet euch auf 079 909 1333.

0: Einen schönen guten Morgen miteinander. 10 Minuten noch, ein bisschen mehr, dann ist es 8 Uhr. Wir gehen miteinander in den Tag rein.
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0: Selbstverständlich mit unserem grossen Musikquiz. Welcher Song ist gesucht? Es kann nur eine sein. Britney Spears natürlich. Mit Toxic. Und alle, also wirklich die, die wie ich in den 90ern geboren sind, ich bin ein bisschen enttäuscht von euch. Ich meine, wir sind aufgewachsen mit dem Sound. Die schnellste Person heute Morgen war aber der Laurin. Der hat Jahrgang 2006. Guten Morgen, Laurin.
2: Salü.
0: Eigentlich bist du fast ein bisschen zu jung für die Musik.
2: Ja.
0: Und trotzdem hörst du sie?
2: Ja, das, wenn der Radiovirus das Lied spielt, dann gehört es halt auch, oder?
0: Oh, okay, warte, tust du so regelmäßig bist du bei uns?
2: Ja, sicher, jeden Morgen.
0: Und aber würdest du jetzt trotzdem sagen, hat man auch als Jahrgang 2006 noch irgendeine Form von Beziehung zu diesen Bravo-Hit-Songs?
2: Ja, sicher, im Ausgang kommen die auch 2003. Dummeinander gehört man die schon gar noch viel.
0: Ja, fair, ja, voll. Ich meine, es ist ein bisschen egal, wo man ist, irgendwo laufen es meistens im Hintergrund. Hey, Laurin, danke fürs Mitmachen. Ich wünsche dir eine gute Party und jetzt vor allem ganz einen schönen Tag.
2: Danke, gleichfalls.
0: Merci vielmals.
2: Ciao, ciao.
0: Ciao, ciao.

0: ist das schön, so zu erwachen. Outlandish, Aisha, gehört bei uns am 8.
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0: Guten Morgen allerseits, einen tollen Start in Donnerstag wünsche ich euch, wo bei uns ein bisschen anders ist als sonst. Also wettertechnisch bleibt alles gleich, keine Sorge, Sommer, Sonne, 30 Grad. Sonst ist es ein bisschen anders.
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0: Und von früher heisst ja in unserem Alter 90er und 0er Jahre.
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0: Gehört zum Beispiel definitiv auch ganz viel gute Rockmusik dazu. Wie da ein Papa Roach mit Last Resort. Ist übrigens gewünscht worden vom Roger.
4: Hallo zusammen, Papa Roach, Last Resort verbinde ich mit der Kochschule von früher. Hat ein Schulkollege die CD dabei gehabt und das ist beim Kochen immer auf und ab gelaufen. Und wenn ich jetzt Papa Roach höre oder koche, kommt mir das immer, das Lied in Sinn, ja.
0: Ah, grossartig, dann ist der Roger vielleicht jetzt gerade dran, sein Morgen am Kochen und dann gehen wir euch auf die Ohren.

0: Professor Virus am grossen Hits When We Were Kids Tag. Nur Songs von früher und es macht so glücklich. Ich hoffe, es geht euch ähnlich wie mir, aber ich stehe die ganze Zeit schon. Ich bin schon den ganzen Morgen am Tanzen. Es ist ein riesen Zeug da im Studio. Mit mir allein. An der Stelle, wo du gesagt hast, ich bin noch alleinstand jetzt. Und es ist jetzt schon eine riesen Party. Warum eigentlich? Wieso macht das so fest etwas mit uns? Über das habe ich mit Timo Meier geschwätzt. Er ist SRF Virus Musikredakteur.
1: Ja, einerseits kann man es so ein bisschen vergleichen, wie wenn man so nach 20 Jahren wieder einmal ins Heimatdorf geht. Und es wird einem fremd sein, es hat sich viel verändert, aber irgendwo im Bauch fühlt es sich trotzdem noch nach die Heim an. Und so ist es eigentlich auch bei der Musik. Ich meine, Musik, die uns in den prägendsten Jahren prägt hat, in der Pubertät, wo sich alle unsere Hirnis neu verdrahtet und so, wir ganz viele Emotionen spüren, ist es natürlich logisch, dass wenn wir das heute hören, bringt es uns ein bisschen zurück in die Zeiten, so ein bisschen in unser Heimatdorf.
0: Also gehen wir zusammen in das wunderschöne Dörfli namens Jason Derulo mit Watcha Say.

0: Zertig Sound haben wir geliebt in den 90er und den 0er und darum laufen sie heute bei uns auch auf SRF Virus durchgehend die Songs. Es hat ja zu so ein bisschen dem R&B-Trend, aber noch ganz, ganz 180 Grad einen anderen Trend gegeben in dieser Zeit. So eine richtig grosse Emo-Bewegung, so ein bisschen Punk, Punk-Rock, hat es in dieser Zeit auch sehr, sehr viel gegeben. Timo Meier aus der Virus-Musikredaktion.
1: Ja, und da habe ich mich also mit 12 ganz sauber in meinem Kinderzimmer vergraben und die traurigste Musik los. Ja, wie schon gesagt, Fall Out Boy, My Chemical Romance, Panic at the Disco, wo damals auch noch sehr Core Emo-Rock war. Da muss man auch sagen, das ist mega präsent gsi und auch sau erfolgreich und cinematisch und gross aufblasen. Da sind wirklich Alben, Konzeptalben rausgekommen im Rock-Genre, wo bis heute noch Bestand haben.
0: Wieso eigentlich? Also wieso ist düstere Musik auch so in dieser Zeit?
1: Ich glaube nicht, dass es speziell etwas braucht. Ich glaube, die Szene gibt es immer und hat es schon immer gegeben. In den 80ern haben sie einfach die Depeche Mode gelost. Und in den 90ern, was war in den 90ern gewesen? Ja, vielleicht so Portishead und so ein bisschen das Trip-Hop-Zeugs. Einfach, also so der dunkle Aspekt von der Musikszene, das ist einfach ein Statement von mir, sage ich, hat es immer schon gegeben. Aber die Musik, die sie begleitet, hat sich vielleicht ein bisschen verändert.
0: Und darum erinnern wir uns heute zurück an die Zeit. Es hat damals eine Band gegeben, die hat Evanescence geheissen. Da haben wir auch sofort irgendwie eine Eingebung, oder? Bring Me to Life ist natürlich der eine Song. Sogar, muss man sagen, Debütsingle von ihrem Album aus dem 2003 und hat sofort komplett eingeschlagen. Gönnen wir uns da auf SRF Virus.

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0: Party. Wir haben 8:30 Uhr. Guten Morgen, Manuela Burgermeister. Die hat ein Update.
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2: Trotz Waffenruhe gibt es erneut Meldungen über gegenseitige Angriffe im Iran. Das US-Militär hat offenbar eine Militäranlage an der Meerenge von Hormuz angegriffen. Das berichten US-Medien und Nachrichtenagenturen. Der Iran hat darauf reagiert. Das Staatsfernsehen meldet, die iranische Armee habe einen Luftwaffenstützpunkt der USA angegriffen. Norwegen schließt sich dem atomaren Schutzschirm von Frankreich an. Das haben die beiden Länder vereinbart. Sollte Norwegen angegriffen werden, würde Frankreich künftig reagieren, im Extremfall auch mit Atomwaffen. Der Schritt erfolge angesichts der sicherheitspolitischen Lage in Europa. Die Schweizer Atomenergie sei nach wie vor von russischem Uran abhängig, das sagt die Umweltorganisation Greenpeace. Zwar werde das Uran nicht direkt aus Russland importiert, aber nach wie vor indirekt über andere Länder. Der Stromkonzern Axpo widerspricht, aufgrund von Reserven sei man nicht mehr auf russische Quellen angewiesen.
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0: Jetzt geht noch recht angenehm, frisch ist schon das falsche Wort, aber dann immer noch angenehm. Später wird es doch sehr heiß, um die 30 Grad, ganz viel Sonne, kaum ein Wüllchen, kaum ein Windli. Mira Weingart bin ich, heisse euch herzlich willkommen an einem sehr speziellen Tag hier auf SRF Virus, nämlich durchgehend Songs aus den 90er und den 0er Jahren. Und das ist noch wichtig, dass man in dieser Zeit das Radio relativ laut aufträgt.

0: macht das Spass.
1: Ich auch.
0: Und wir sind gehörig am Party machen. Das ist der Hits When We Were Kids Tag hier auf SRF Virus mit Musik aus früheren schönen Zeiten. Übrigens, der Sean Paul da, der kommt ja schon gleich aus einer früheren Zeit in die Gegenwart. Gott sei Dank gibt's den noch. Spielt nämlich ein Konzert diesen Sommer auf dem Gurten. Am Gurtenfestival. Unglaublich. Können wir alle kommen doch alle an das Jean-Paul-Konzert mit so lustigen Glatzen. Wie sagt man dem? Glatzenmasken. Die könnten wir schon mal montieren. Und eine gute Zeit haben zusammen. Das ist der Jean-Paul. She doesn't mind.

0: Ich wollte gerade ein bisschen lästern mit euch. Ich wollte ein bisschen gemein sein. Und jetzt muss ich es irgendwie wieder zurücknehmen. Wir hören heute nur Songs aus den 90er und 2000er. Natürlich auch aus der Schweiz. Und da gehört der Blick als einer der grössten Acts aus dieser Zeit definitiv dazu. Ich habe das damals sehr geil gefunden und ich finde es jetzt Und darum wollte ich ein bisschen lästern. Aber dann habe ich gesehen, 2026 hat der Blick ein krankes Jubiläum. 30 Jahre macht er Musik. Das ist schon unglaublich. Und er ist gefragt worden von uns, wie geht es dir heute?
1: Sehr entspannt, sehr gut, ganz ehrlich gesagt. Das ist ein grosses Jahr für mich, 30 Jahre Musikgeschichte. Und das ist sehr schnell gegangen. Es ist vieles passiert, viele Generationen, die da mitgewachsen sind, viele Songs, viele Emotionen. Es war ein Wahnsinnsritt gewesen, ja.
0: Und dann, als ich das gehört habe, ich muss sagen, also komm. Ja, man muss nicht immer alles gleich gut finden wie früher, aber er hat eine Legacy, die ist berechtigt. Und darum gehört sie auch auf Virus. Heute am Hits When We Were Kids Tag, selbstverständlich mit dem grossen Durchbruch-Hit Rosalie.

0: Schön angenehm. So ist es manchmal auch gegangen in den 90er und 0er Jahren. Nicht oft, aber manchmal auch ganz gemütlich, so wie Razor Light mit America. Es ist jetzt 9 Uhr.
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0: Einen schönen guten Morgen allerseits. Der Donnerstag bringt uns viel Sonne und heisse Temperaturen um die 30 Grad. Und vor allem viel gute Musik.
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0: Das ist ja immer so bei uns, fairerweise. Aber heute ist es noch besonders gut, kann man sagen, weil wir in der Vergangenheit schwelgen und darum selbstverständlich unsere Hit-Battle-Songs heute auch von früher sind, Steffi.
3: Ja!
0: Wo wir noch jung und knusprig waren.
3: Was? Ja. Fast ein bisschen zu knusprig, je nachdem, wo noch die ganzen jungen Schnaufer waren. Wir haben für euch entweder Avril Lavigne mit Girlfriends. Was meinst du, wann ist denn Mira?
0: Also ich habe ihn geliebt. 2007.
3: Du bist sehr gut.
0: Wow.
3: Wieso weisst du das?
0: Ja, ich war ein kleiner Fan gewesen, vielleicht.
3: Könnt ihr uns ein Eis schicken für den? Oder wenn ihr lieber in Sync wollt, bye, bye, bye. Baby, bye, bye, bye.
0: Jetzt ist die grosse Frage. Wollt ihr lieber die Emo-Boots oder die coolen Boyband-Moves? Gebt es uns durch auf 079 909 1333. Avril Lavigne, die ist eins, und Sync ist Nummer 2.
3: Und nochmal ein Test an dich, von wann ist ein Sync?
0: Ja, älter, oder? 2001.
3: Fast. Du bist uhrgross. 2000.
0: Krass.
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0: Die hat also auch mein Herz, die Fergie. London Bridge, 5 ab 9. Guten Morgen.
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0: Nummer Songs aus den 90er und den 0er Jahren. Das ist die Regel vom heutigen Tag. Und ist das vielleicht der schönste Tag, den sie gegeben hat auf Virus? Ja, vielleicht. Und darum haben wir jetzt auch zwei Songs zum Auswählen aus dieser Zeit. Wenn ihr lieber Avril Lavigne mit Girlfriend oder N'Sync mit Bye Bye Bye, ihr entscheidet, und zwar auf unser Studio-Handy 079 909 1333. Schickt die Nummer 1, wenn ihr lieber Girlfriend hören wollt. Die Nummer 2, wenn ihr lieber Bye Bye Bye hören wollt.

0: wer das beste Outfit hat. Weil die Regel für den heutigen Tag, Hits When We Were Kids, ist nicht nur, dass wir Songs aus den 90er und 0er Jahren spielen, sondern dass wir uns auch dementsprechend anlegen. Darum gibt es da auch teamintern bei Virus heute einige Diskussionen. Ihr habt gerade diskutiert über lieber Avril Lavigne oder NSYNC. Und ich hatte einen kleinen Favorit und bin jetzt gespannt, was Steffi sagt.
1: Ja, also es war schon so ein kleiner Streit gewesen, so wie zwischen Geschwisterteamen früher, so in dieser Zeit, so ein bisschen ein Hin- und Hergekiffle, muss man sagen. Mal war NSYNC vorne gewesen, mal war Avril Lavigne vorne gewesen und jetzt schlussendlich besser an den Haaren gezogen hat Avril Lavigne, darum wird sie mein Girlfriend.
0: Und darum können wir alle unseren schwarzen Kajal vornehmen und uns unter den Augen richtig krass überschminken.

0: war schon auch eine dramatische Zeit in den 90er und 2000er. Da passt doch der auch gerade. Oder? Ein bisschen Fuck You von der Lily Allen. Haben wir ready, gerade nach der halben. Schön, dass ihr da seid.
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2: Die Nachrichten von SRF um 9:30 mit Manuela Burgermeister. Von Januar bis März sind in der Schweiz mehr Menschen einer bezahlten Arbeit nachgegangen. Die Zahl der Beschäftigten liegt 0,5% höher als im gleichen Zeitraum vor einem Jahr, wie Zahlen des Bundes zeigen. Vor allem im Dienstleistungssektor waren im Vergleich mit letztem Jahr mehr Menschen beschäftigt. Rund 2 von 5 Personen arbeiteten Teilzeit. Der Bund schreibt außerdem, dass die Unternehmen in der Schweiz etwas weniger Schwierigkeiten hatten, Fachpersonen zu finden. Gleichzeitig gab es auch mehr offene Arbeitsstellen. Gibt es in der Schweiz eine Wohnungsnot? Ja, sagt dazu mehr als die Hälfte der Befragten in einer neuen Umfrage. In Auftrag gegeben hat die Umfrage das Vergleichsportal Comparis. Sie ist repräsentativ. Jede 5. befragte Person sagte dabei, sie habe Angst, ihre Wohnung zu verlieren wegen einer Kündigung. Und knapp 1/3 der Befragten sagte, sie hätten Mühe gehabt, in den letzten 2 Jahren eine passende Wohnung zu finden oder zu behalten. In den Städten sei mehr über Probleme berichtet worden als auf dem Land, schreibt Comparis. Besonders betroffen seien junge Erwachsene zwischen 18 und 35 Jahren. Die Befragung wurde durch das Marktforschungsinstitut InnoFact durchgeführt im März 2026 bei etwas mehr als 1000 Erwachsenen in allen Regionen der Schweiz. Korallen, die trotz rekordverdächtig hohen Wassertemperaturen stabil bleiben und nicht ausbleichen. Diese Entdeckung haben Forschende vor der Küste Westaustraliens gemacht. Ihre Studie wurde im Fachjournal Current Biology veröffentlicht. Laut den Forschenden zeigen die Korallenriffe erstaunlich hohe Widerstandskraft gegen den Klimawandel. Dies während viele andere Riffe in Westaustralien und auch im Great Barrier Reef vor der ostaustralischen Küste stark unter den hohen Wassertemperaturen leiden und ausbleichen oder absterben. Laut den Forschenden liegen die untersuchten Korallen in der Übergangszone zwischen tropischen und gemäßigten Gewässern. Die Forschenden sprechen von möglichen Refugien für Korallen in Zeiten des Klimawandels und sie sagen, diese Gebiete müssten besonders geschützt werden.
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0: Es ist einmal mehr sehr warm, heute 30 Grad, den ganzen Tag Sonne und kaum ein Wölkchen am Himmel. Bitte, liebe Freunde, nicht vergessen zu trinken. Mira Weingart bin ich. Schön, dass ihr mit am Start seid, das ist Lily Allen. Fuck you.

0: früher, da war nicht alles besser gewesen. Aber ein paar geile Sachen haben wir eben schon erlebt. Der Sound zum Beispiel, Kopf, der ist schon sehr geil gewesen. Und darum feiern wir ihn heute am grossen Hits When We Were Kids Tag auf SRF Virus. Das war der perfekte Moment auch gewesen, um sozusagen ein Virus-Urgestein einzuladen, wo eben nicht nur das ist, sondern auch ein Viva-Urgestein. Herzlich willkommen daheim, Robin Rehmann.
1: Grüezi, sehr erfreut.
0: Toll bist du da. Du hast in den 2000er moderiert eben auf dem Sender Viva. Mhm. Vielleicht für all die, die zu spät auf die Welt gekommen sind oder zu früh oder unter einem Stein gelebt haben. Was ist passiert auf dem Sender?
1: Das war Musikfernsehen und zwar hat es Videoclips gegeben, die sind nacheinander gelaufen und musst dir vorstellen, zu dieser Zeit hat es noch kein YouTube gegeben. Also du hast deinen Lieblingsclip nicht einfach so schauen können, sondern du hast Viva eingeschaltet und hast gewartet, bis es dann kommt und hast dann Lüter gemacht oder sogar auf VHS-Kassette aufgenommen, deinen Lieblingsclip, dass du ihn wieder hast können hören. Oder schauen sogar.
0: Ja. Es ist völlig unvorstellbar irgendwie heutzutage, dass man sich das so reingezogen hat, Musikvideos auf diese Art. Also mittlerweile muss man auch fairerweise sagen, Viva gibt es nicht mehr. Das hat sich natürlich irgendwie ausgespielt. Wieso ist das in den 2000er so big gewesen?
1: Eben vor allem, weil es kein YouTube gegeben hat und man nie sonst an die Clips angekommen ist. Und man muss sich vorstellen, in der Zeit, wo ich noch bei Viva geschafft habe, hat nicht jeder können einfach einen Videoclip machen. Weißt, mittlerweile kannst du ja mit einer GoPro oder so dein eigenes Video machen, auf YouTube stellen oder auch deine eigenen Songs schon aufnehmen und es ist eine gute Qualität. Es hat wie nur die Bands gegeben, die sich das überhaupt haben können leisten. Ein Videoclip hat im Schnitt etwa sicher, also mindestens 20.000 Stutz gekostet, musst du das mal vorstellen, um so einen machen. Und dann muss ein grosses Label hinter dran sein. Und das hat bedeutet, dass es einfach nur die Bands gibt, die sich das quasi haben können leisten. Zum Beispiel jetzt, ich kenne es ein bisschen vom Punk und vom Rock. Dort hat es einfach die Ärzte gegeben und die Toten Hosen. Und all die anderen Bands haben es gar nicht auf den Sender geschafft, weil sie sich ja so Clips nicht haben können leisten.
0: Und was hast du dir gemacht als Moderator?
1: Also, wir haben auch so Sendungen gehabt. Ich habe interaktiv moderiert, jeweils Montag bis Freitag von 5 bis 6. Das ist eine Live-Sendung gewesen. Dort hat man übrigens auch per Fax schreiben und seinen Senf zur Sendung dazugeben.
0: Yes.
1: Und es hat immer das Thema des Tages gegeben. Also, musst du dir ein bisschen vorstellen, Joyce kennst du vielleicht noch?
0: Natürlich.
1: Wie Joyce, einfach mit Videoclips.
0: Und eigentlich einfach noch eins früher.
1: Mhm. Ja.
0: Das heisst auch, du bist alt.
1: Ja, 45 bin ich mittlerweile. Ja.
0: Eben, Viva gibt es nicht mehr. Musikfernsehen hat keine Zukunft, das kann man schon festhalten, oder?
1: Ja, und das hat man dann auch gemerkt, wo eben YouTube gekommen ist oder Social Media gekommen ist und man Clips online hat können schauen. Dann hat natürlich niemand mehr Viva geschaut, weil wieso sollst du auch? Oder wartest doch nicht, bis ein Clip kommt, gehst ihn einfach hin und hörst ihn. Dann hat man gemerkt, man muss auf Langformat umschalten und dann sind so Sendungen gekommen wie My 16th Birthday, vielleicht erinnerst du dich das, oder Pimp My Ride oder die Crips oder was immer, wo einer seine Wohnung zeigt, also seine Wohnung, meistens ist es seine riesen Villa gewesen, wie er so dort drin wohnt. Und dann sind so die Formate gelaufen und die haben dann längere Einschaltquoten gehabt, aber auch das ist dann irgendwann, hat irgendwann nicht mehr funktioniert und dann hat es irgendwann auch gleich mal keine Moderatoren mehr gebraucht. Ich bin, glaube der allerletzte Schweizer Moderator gsi auf Viva.
0: Das ist geschickt.
1: Ja, aber auch sehr viele haben wirklich auch Karriere gemacht von dort. Also der Salar kennst du vielleicht, hat ja Glanz und Gloria früher gemacht hier bei SRF. Oder der Max Lung, der jetzt in LA wohnt. Oder vielleicht sagt der Cecil Bähler noch etwas. Oder wer ist noch so gewesen? Also haben da viele, die an der Kamera gewesen sind oder der Redaktion, arbeiten mittlerweile in leitenden Positionen, sei das bei SRF oder sonst bei einem Radio- oder Fernsehsender.
0: Also. Es hat sich also trotz allem natürlich jetzt, dass nicht mehr aktuell ist, wahnsinnig gelohnt für viele Leute. Ein kleiner Song aus der Vergangenheit und dann schwätzen wir natürlich auch über die Musik, die so bei Viva gelaufen ist und darum sind wir auch da heute, fairerweise. Superstar.

0: Wir schauen zurück auf eine verrückte Zeit voller verrückter Musik. In den 90er und den 0er Jahren war einfach geil gewesen. Unter anderem da auf SRF Virus heute mit einem Gast, der Robin Rehmann. Der hat nämlich früher auf Viva Schweiz moderiert, wo einfach in der Durchschlaufe Musikvideos gelaufen sind. Und natürlich... Hat es ab und zu auch Besuch gegeben?
1: Ja.
0: Jetzt erfahre ich heute am Morgen als grosser 50 Cent Fan, dass du ihn mal hast dürfen interviewen. Entschuldigung.
1: Also ich habe nicht dürfen, den Max Long hat ihn damals interviewt. Ich war dort einfach in der Redaktion von Interaktiv, wo er gekommen ist. Und man muss sich vorstellen, Musik hat man vor 25 Jahren auch in der Schweiz noch anders wahrgenommen. Es war ein Massenphänomen gewesen. Alle haben die Songs und die Bands kennt, weil es ja so wenig gegeben hat. Weißt du, wir haben noch kein Spotify, noch kein YouTube. Das heisst eben, wir haben nur die ganz grossen Namen kennt. Und wenn der 50 Cent gekommen ist, haben das alle gewusst und dann sind da wirklich die Schüler vorne dran gestanden, da also Schaffhausenstrasse 550 ist das gewesen, Zürich-Oerlikon, also Zürich-Seebach, muss ich genau sagen. Und dann sind die Leute vorne dran gestanden, haben Autogramm, es hat ja noch kein Selfies gegeben, sondern man ist so gekommen mit einem Heftli oder mit einem Tagebuch oder was auch immer, und dann will ein Autogramm, dass der etwas draufschreibt. Und dann ist der gekommen mit seiner Entourage und das hat haben wir Security aufbieten, das war auch noch witzig. Und dann haben die ja immer so Wünsche, oder, was die so wollen. Wenn Gras. Sie so in die Schweiz... Gras, du sagst es. Und wir haben das natürlich organisiert, oder? Wir haben ja alle auch gekifft in dieser Zeit. Vor 25 Jahren wahrscheinlich noch ähnlich wie heute. Aber es ist immer noch illegal, oder? Ich komme gerade gar nicht mehr so genau drauf.
0: Ja.
1: So der Stand von der Sache.
0: Es ist illegal, ja.
1: Und dann haben wir das aber für die natürlich organisiert. Und lustigerweise haben die Amerikaner, die sind ja öfters bei uns zu Gast gewesen, nicht gewusst, dass Schweizer Gras ein bisschen anders ist. Also wir haben so ein sogenanntes Homegrown, Indoor, das ist immer das Ding gewesen. Unser Indoor-Gras ist so viel stärker gewesen als das, was sie gekannt haben, dass sie wirklich dann in den Interviews immer mit roten Augen gehockt sind. Und recht weggeschossen gewesen sind. Und uns als Moderatoren hat das eben gefreut, weil unser Englisch ist nicht so gut gewesen. Und wir haben ja eigentlich wollen, dass die drauf sind, weil umso dröffner die Gäste sind, umso einfacher wird das Interview für uns.
0: Das ist einfach nur eine grossartige Story. Das
1: hat sich relativ gut ergeben. Und eben, wie gesagt, es hat so die grossen Namen gegeben wie die Nena, die gibt es ja heute noch, die vorbeikommst, oder Green Day, oder...
0: Also ich meine, das ist auch die Diversität. Vom Pimp zu den Luftballon. Zu Green Day, schon krass.
1: Ja, weißt du, wieso ist das so gewesen? Weil es hat immer eine Band gegeben oder einen Artist, der hat quasi den Musikstil abdeckt. Also es hat wie geheissen, jetzt haben wir doch schon, jetzt nehmen wir mal, ich nehme immer das Punk oder Rock als Beispiel, weil das hat mich dort aufgeregt, weil ich mich dort in der Musik ausgekannt und so selber in einer Band gespielt und habe gefunden, wieso gibt's nur Ärzte und Hosen, es gibt doch noch so viele andere Bands. Aber eben, die haben sich nicht können leisten, einen Clip zu machen oder ein gutes Album aufzunehmen, das richtig gut tönt hat. Und die Leute haben auch nichts anderes gekannt. Du hast nur immer etwa 1-2 Bands pro Genre gekannt. Und heute ist ja das viel vielfältiger durch Spotify. Jeder, der seinen Musikstil gefunden hat, der kennt irgendwie 100 Bands und dann ist ein Monat lang lost er die und dann lässt er sie wieder los. Aber so das Fan und völlige Identifikation über Jahre oder Jahrzehnte, das gibt's ja gar nicht mehr. Und darum spielen wahrscheinlich immer noch die Rolling Stones oder wer auch immer noch irgendwelche, oder Metallica jetzt noch immer in ausverkauften Stadien, wo du ja wahrscheinlich nicht so viel Zugang hast, oder? Weil du denkst, wie kann das sein, dass die Stadien ausverkaufen? Weil das früher noch anders war, weil es für ein Genre einfach eine Band oder ein Artist gegeben hat.
0: Und jetzt können wir das auch von zwei Seiten anschauen, oder? Wir können sagen, irgendwie so ein bisschen bummerige Aussage, heute wird gar nicht mehr so legendäre Musik gemacht wie früher. Nein. Oder man kann sagen, es ist auch mega schön, es ist diverser geworden.
1: Ich habe da eine ganz klare Meinung. Es ist früher wirklich Gatekeeping, sagen wir dem, gewesen. Also nur, wenn du jemanden kennt hast oder Geld gehabt hast, also, wie heissen die Nepo-Babys?
0: Ja.
1: Die schon von reichen Familien gekommen sind, die schon Geld gehabt haben, die haben sich können so eine Karriere leisten, oder? Und nur ganz selten hat wirklich jemand von unten und wenn, dann ist ich auch... wie sagt man, Label Plant, oder wie man sagt.
0: Industry Plant
1: gewesen, dass man gesagt hat, ja, der kommt von ganz unten, aber es ist immer so viel Geld dahinter gesteckt. Und man hat auch sehr viel Geld gemacht. Ich meine, früher hast du noch Alben verkauft. Das sind noch die glorreichen Zeiten gewesen. Also, das ist wirklich,
0: Und ja, heute ist halt abgegangen. Auch Do-it-yourself vieles möglich, was auch irgendwie geil ist.
1: Das finde ich eben cool. Ich finde es viel besser. Also, es geht ja alles viel mehr auf. Film machen, Musik machen, allgemein kreativ sein, ist jetzt so viel zugänglicher. Also, heutzutage kann ja jeder schon fast einen Hit mit Suno AI oder wie auch immer machen. Und ich finde das mega cool, weil jeder, der kreativ ist, kann auf irgendeine Art und Weise seine Gefühle, seine Musik in irgendeiner Form zum Ausdruck bringen. Und früher hast du wirklich müssen sagen, bitte, bitte.
0: Lass mich auch mal. Ja,
1: und dann hat es eben ganz schlimme, toxische Sachen gegeben, wo man sagt, also so, das wäre mir wirklich nicht mehr die Art von Gatekeeping. Also, dass da irgendjemand entscheidet, ob du jetzt darfst Karriere machen oder nicht. Und du in eine Abhängigkeit geraten und, da bin ich froh, ist das besser geworden. Auch in der Kunstszene allgemein. Ich habe richtig Freude, wie das aufgeht. Ich bin gar nicht einer von denen, der sagt, für ihn ist alles besser gewesen, weil das stimmt nicht.
0: Schönes Statement von einem 45-Jährigen, da auf SRF-Virus. Der Robin Riemann, der hat früher auf Viva Schweiz moderiert, der muss es wissen. Und du hast dir Blink-182 gewünscht, ja. All the Small Things,
1: ja.
0: Wieso?
1: Weil das genau von dieser Zeit war. Die parodieren ja ihrem Song All the Small Things. All die Videoclips, die da zum Teil ein bisschen kitschig waren, von Take That oder von Meimer. Und sie haben sich ein bisschen darüber lustig gemacht.
0: Geben wir uns aber so richtig auf die Ohren. All the Small Things gewünscht von Robin Riemann. Danke, bist du da gewesen.

0: auf dem Partyboot. Gehen wir miteinander in den Tag hinein. Big Sis, legendäre, eine der ersten richtig erfolgreichen Schweizer Rapperinnen, die ihr hier gerade gehört habt. Es war 10 Uhr.
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0: Hallo bei uns, hallo am Donnerstag, hallo bei 30 Grad, auch heute wieder, den ganzen Tag sonnig. Unglaublich, passt eigentlich so thematisch gar nicht so mega in die Eishockey-WM, die ja im Moment auch noch läuft, was die wahrscheinlich das Eis müssen runterkühlen, dass das funktioniert. Die Schweiz spielt heute Abend übrigens Viertelfinal gegen Schweden. Bis jetzt läuft es uns ja grossartig. Wir sind gespannt, wie es weitergeht.
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0: Habt ihr euch fürs eine oder andere früher auch ein bisschen geschämt? Oder nicht? Sind halt schon auch Guilty Pleasures dabei gewesen? In dieser Musik aus den 90er und 0er Jahren, wo wir die Leute auf der Straße gefragt haben, was sie daheim so für Poster hatten, sind das auch gute Antworten gekommen.
4: Ein bisschen peinlich vielleicht, aber es war Pussycat Dolls Band. Hey, allgemein so ein bisschen die Bands, die es gegeben hat. Also Backstreet Boys war sicher auch hoch oben gewesen. Was hat es noch gegeben? La Fee, das war auch hoch im Kurs. Britney Spears natürlich, ja, so ein bisschen das.
0: Und ich bin ja Team. Es soll einem nicht peinlich sein. Das war alles Zeitgeist und ja, irgendwie auch voll geil. Darum geben wir uns die Pussycat Dolls. In der vollen Ladung, Don't Shut, zusammen mit dem Busta Rhymes. Ich bin

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0: schön gewesen früher. Früher, wo wir so 6, 7 gewesen sind, dann haben wir so einen Sound gehört wie vom DJ Antoine Mascherie.
1: Dopaminschub.
0: Andere Leute haben so mit 6, 7 einen der schwierigsten Berge auf der Welt erklommen. Und das ist unsere gute Nachricht vom Tag heute, Steffi. Was hast du so gemacht mit 6, 7? So?
2: Gelernt Schuhe binden, Uhr lesen vielleicht so. Was macht man mit 6? In der Schule ist ja, so ABC anfangen lernen.
0: Also der Joey, ein amerikanischer Bub, ist der jüngste Mensch, der jeden El Capitan erzwungen hat. Das ist ein 2308 Meter hoher Berg in einem Nationalpark.
2: Ich habe den gesehen und ich will nicht dort rauf. Ich bin unten dran gestanden.
0: Wirklich?
2: Nein, danke.
0: Ist krass, oder?
2: Der ist dort sicher nicht.
0: Also, hä? Nur für die, die nicht dort unten gestanden sind, wie Steffi, das ist nicht ein Berg, wo man ein bisschen raufläuft. Das ist nicht 3

0: Gaggi. Das ist ein Berg, wo man mit Seilen aufklettern muss. So voll gesichert, kompliziert. Er hat 6 Tage für den Aufstieg.
1: What? Hä? Und der ist einfach den Leiger nicht aufgekraxelt?
0: Nein, schon mit seiner Familie. Das ist ein bisschen eine Psychofamilie, sagt er ehrlich.
1: Ja, das klingt ein bisschen danach.
0: Weil der Rekord vom jüngsten Mensch, den der El Capitan je erzwungen hat, vor ihm, hat seinen Bruder gehabt. Mit 8. Und er hat ihn jetzt geschafft. Er ist gerade 7 geworden. Er hat auf dem Berg nachher seinen Geburtstag gefeiert.
1: Oh mein Gott.
0: Es ist irgendwie herzig und irgendwie ein bisschen psychopathisch.
1: Ja, es ist so ein schmaler Grat. Wie man halt in dieser Geschichte gut kann sagen.
0: Aber man kann sagen, Joey, krasse Leistung.
1: Bravo. Der Dopaminschub.

0: One Republic, auch Teil von unserem Hits When We Were Kids, Tag auf Virus, Stop and Stare, ist der geile Hit, den ihr gerade gehört habt. Ich wünsche euch einen tollen Start in Donnerstag. 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
2: Die Nachrichten von SRF um halb elf mit Manuela Burgermeister. Die Zahl der Beschäftigten in der Schweiz ist gestiegen. Von Januar bis März hatten mehr Menschen einen bezahlten Job als in der gleichen Zeit letztes Jahr. Die Zahl der Beschäftigten liegt 0,5% höher. Das zeigen Zahlen des Bundes. Vor allem im Dienstleistungssektor waren mehr Menschen beschäftigt. Und rund 2 von 5 Personen arbeiteten Teilzeit. Der Bund schreibt außerdem, dass die Unternehmen in der Schweiz etwas weniger Schwierigkeiten hatten, Fachpersonen zu finden. Gleichzeitig gab es auch mehr offene Arbeitsstellen. Das Schweizer Pharmaunternehmen Sandoz will bei der EU Beschwerde einreichen gegen Antibiotika-Importe aus China. Sandoz wirft den chinesischen Herstellern vor, durch besonders tiefe Preise den Markt zu verzerren. Außerdem würden sie durch massive staatliche Subventionen gestützt. Das führe zu Wettbewerbsbedingungen, mit denen kein europäischer Hersteller mithalten könne, schreibt Sandoz. Sandoz hoffe wohl, dass sich die EU-Kommission für die europäischen Hersteller einsetzt, sagt Wirtschaftsredaktorin Nora Meuli.
3: In der Mitteilung erwähnt Sandoz Indien. Indien schütze die eigene Antibiotikaproduktion vor den tiefen chinesischen Preisen mit Mindestimportpreisen. Die chinesischen Antibiotika dürfen also nicht unter einem bestimmten Preis verkauft werden. Wie die EU-Kommission auf die Beschwerde von Sandoz reagiert, ist offen. Klar ist aber, dass Europa ein großes Interesse daran hat, in Europa weiterhin Antibiotika produziert werden.
2: Sandoz schreibt, heute würden bis zu 90% der Antibiotika-Wirkstoffe außerhalb von Europa hergestellt. Im Krisenfall könne es deshalb sein, dass europäische Länder ihre Bevölkerung nicht mehr zuverlässig mit Antibiotika versorgen könnten. Zwei kurze Meldungen aus dem Ausland. Die Europäische Union will vorläufig keine Person bestimmen, die mit Russland über ein Kriegsende in der Ukraine verhandelt. Der Kreml möchte mitreden, wer von Seiten der EU an den Verhandlungstisch kommt. Zuerst müsse man sich aber mit Russland einigen, worüber genau verhandelt wird, sagt die EU. In Kenia sind bei einem Brand in einer Mädchenschule mindestens 15 Menschen ums Leben gekommen, 73 wurden verletzt. Das Feuer war heute Morgen im Schlafsaal des Internats ausgebrochen.
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0: Jetzt sonnig, später sonnig und noch ein bisschen später immer noch sonnig. Genauso ziehen wir das durch heute den ganzen Tag. Temperaturen so um die 30 Grad. Und bei uns ist das Motto legendär. Heute eigentlich den ganzen Tag durch. Nur Songs aus den 90er und 0er Jahren. Ich habe gerade nicht mehr. Mia Egerter. Die gehört auch in die Zeit. Hier und jetzt.

0: ist einfach nur geil. Dann ist gerade jemand geschrieben, Magic Key, ihr killt mich einfach heute. Ja, es ist, was soll ich sagen, wir killen auch uns selber. Es ist einfach nur grossartig, was für Sound da läuft auf SRF 4. Es ist ein bisschen ein anderer Tag als sonst, nämlich nur 90er und Nuller Songs. Der lieb lang Tag. Wenn man jetzt so müsste sagen, welches ist der beste Song von dieser Zeit, haben wahrscheinlich alle da eine andere Meinung. Wenn man aber fragt, welches ist der erfolgreichste Song, dann gibt es tatsächlich eine Antwort auf die Frage. Freut mich als Hip-Hop-Fan natürlich. Der Timo Meier aus der SRF Virus Musikredaktion sagt.
1: Ja, Lose Yourself von Eminem geht fast nicht, ohne dass man im gleichen Satz auch noch den zugehörigen Film erwähnt, wo am Eminem sein Leben begleitet und er selber auch sich selber spielt. Was auch passiert heute nicht mehr so oft irgendwie, hat aber sehr gut funktioniert dort. Und während der Dreharbeiten zum Film 8 Mile hat er in der Pause nämlich immer wieder mal ein bisschen textet, über ein Jahr lang, immer in der Drehpause textet, bis dann Lose Yourself zusammen war. Und es ist ja dann auch so der Leading Track geworden von diesem Film und hat auf das aber auch einen gewaltigen Erfolg gehabt.
0: Also und wie gewaltig, das muss man sich mal geben.
1: Ich habe schon auch nicht schlecht gestaunt, als ich die effektiven Zahlen angeschaut habe. Weil, als ich ganz ein kleiner Pfütti war, ist mir wie nicht um das Lied herumgekommen und jetzt schaue ich da. Und das sind sage und schreibe über 40 Mal Platin, fast 10 Mal Gold, Platz 1 in über 20 Ländern. Es ist einfach unfassbar, wie gross der Song war.
0: Also gewesen, kann man vor allem auch einfach wegstreichen. Der Song ist ja immer noch einfach absolut legendär und darum geben wir uns. Das ist der Hits When We Were Kids Tag auf Virus mit dem Eminem Lose Yourself. 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

Ah ja, es ist einfach nur geil. Galcha Gandila haben wir gerade gehört. In dem Moment, ich habe noch nie über das nachgedacht. Ist ja wirklich ein geiler Song. Und sie haben ja noch einen anderen geilen Song. Und jetzt ist mir aufgefallen, es ist im Fall einfach der gleiche Song. Nicht vibe-mässig, es ist schon ein anderes Lied, aber inhaltlich ist es einfach, wie sie eine krasse Frau im Club kennenlernen. Sie hat einfach zweimal das Gleiche gemacht mit einer anderen Melodie. Aber wir haben gefunden, damals in den 2000er, das ist geil. Ja, vielleicht sind auch die Ansprüche einfach tiefer gewesen, ich weiss es nicht. Aber ich habe Freude. Das ist doch auch ein geiler Song da. Kurz vor der Elfen, noch der Banger da. Das ist der Hits When We Were Kids Tag auf SRF Virus mit Alexandra Stan und Mr. Saxoby.

0: ganz grosses Kino. Mr. Saxo Beat gehört bei uns. Es ist 11 Uhr. Ein wunderschöner Sommertag vor uns mit 30 Grad.
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0: Und für euch da draussen, egal wo ihr gerade seid, was ihr gerade macht, wie eure Stimmung gerade ist, was im Privatleben läuft, was im Berufsleben gerade läuft, das ist alles völlig egal. Heute ist da, zum gute Laune haben. Heute ist da, zum nur 90er und 0er Songs hören bei uns auf Virus. Und bis jetzt habe ich das Gefühl, es gefällt euch eigentlich recht.
2: Hure sich, sorry, das könnte die ganze Woche so dönen.
0: Zum Beispiel hat uns das ein Hörer geschickt oder jemand geschrieben, nur noch Bangers im Büro, danke euch. Ja bitte, also wir machen das im Fall nicht nur für euch. Wir machen es auch für uns. Das war total eine egoistische Entscheidung, dieser Tag hier. Bei Mira Weingart. Das sind die Atzen. Mehr muss man nicht erklären.

0: Aber zum Glück hören wir heute den ganzen Tag auf SRF Virus nur Songs aus den 90er und 0er Jahren. Und dort... Ja, dort sind wir uns wahnsinnig einig gewesen, oder? Timo Meier aus der Virusmusikredaktion.
1: Dort war Mundart periodisch mal wieder cool gewesen, bevor es dann kurz wieder uncool war. Jetzt ist es auch wieder cool. Und ja, stimmt, damals zum Beispiel ein Adrian Stern mit «Han nur wollen wissen». So eine Mundart-Hymne. Ich habe das Gefühl, dort haben wir uns voll getraut gehabt. Dort hat man einfach Bangers rausgehauen und ein bisschen weniger überlegt vielleicht auch.
0: Zum Glück finden wir heutzutage Mundart richtig cool, egal der von heute oder der von früher. Aber wir bleiben bei unserem Hits When We Were Kids Tag jetzt schnell beim früher, der Adrian Stern. Ich wollte nur wissen.

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1: Die Nachrichten von SRF um 11:30 mit Manuela Burgermeister. Am Bahnhof Winterthur hat am Morgen ein Mann drei Personen angegriffen und mit einer Stichwaffe verletzt. Der mutmaßliche Täter wurde verhaftet, teilt die Kantonspolizei Zürich mit. Das Tatmotiv des 31-jährigen Schweizers sei Gegenstand der laufenden Ermittlungen, schreibt die Polizei weiter. Die drei Verletzten, ebenfalls Personen aus der Schweiz, wurden ins Spital gebracht. Die Zahl der Beschäftigten in der Schweiz ist gestiegen. Von Januar bis März hatten mehr Menschen einen bezahlten Job als in der gleichen Zeit letztes Jahr. Die Zahl der Beschäftigten liegt 0,5% höher. Das zeigen Zahlen des Bundes. Vor allem im Dienstleistungssektor waren mehr Menschen beschäftigt. Und rund 2 von 5 Personen arbeiteten Teilzeit. Der Bund schreibt außerdem, dass die Unternehmen in der Schweiz etwas weniger Schwierigkeiten hatten, Fachpersonen zu finden. Gleichzeitig gab es auch mehr offene Arbeitsstellen. Zwei kurze Meldungen aus dem Ausland. Die Europäische Union will vorläufig keine Person bestimmen, die mit Russland über ein Kriegsende in der Ukraine verhandelt. Der Kreml möchte mitreden, wer von Seiten der EU an den Verhandlungstisch sitzt. Zuerst müsse man sich aber mit Russland einigen, worüber genau verhandelt wird, sagt die EU. In Kenia sind bei einem Brand in einer Mädchenschule mindestens 15 Menschen ums Leben gekommen, 73 wurden verletzt. Das Feuer ist am Morgen im Schlafsaal eines Internats ausgebrochen. Nacktbilder, Betrug, Gewalt oder Hassrede auf Social Media. Nutzerinnen und Nutzer, die unzufrieden sind, wie die Plattformen mit solchen Inhalten umgehen, können diese melden, und zwar beim Appeals Center Europe. Dieses Center hat nun einen Transparenzbericht vorgelegt. Und der zeigt, vom April letztes Jahr bis diesen März sind mehr als 24.000 Streitfälle eingegangen. Für mehr als die Hälfte davon war die Organisation auch zuständig. Sie schreibt, es habe eine deutliche Zunahme der Meldungen gegeben und sie stellt den Plattformen ein schlechtes Zeugnis aus. In mehr als 70% der Fälle hätten die Social-Media-Plattformen zum Beispiel Inhalte online gelassen, nachdem Verstöße gegen die Regeln zu Gewalt, Kriminalität oder Hassrede gemeldet worden waren. Die Organisation ist unter anderem zuständig für die Plattformen Facebook, Instagram, TikTok oder YouTube.
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0: Es ist 12 Uhr.
1: Hallo, am Donnerstag ein gutes Miteinander für die, die schon in Mittag abgestiefelt sind. Es ist tolles Wetter, sommerlich, es ist 30 Grad, es scheint die Sonne, es hat fast keine Wolken. Genauso mit Badiwetter machen wir weiter, wie wir es uns auch gewöhnt sind aus den letzten Tagen.

Früher ist doch alles besser gewesen. Was? Auf ein Servirus sind wir gerne im Jetzt. Aber etwas müssen wir zugeben, die Musik von früher, die ist schon auch sehr gut gewesen. Und darum können wir das eigentlich gar nicht genug feiern bei uns. Wir schweben den ganzen Tag in den schönsten Erinnerungen vom Morgen bis am Abend am 28. Mai durch

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1: Es ist alles ein bisschen anders heute. Auf SRF-Virus laufen nur Songs aus den 90er und 0er Jahren und wir haben eins hure fest. Auch am Morgen schon gehabt. Bei uns im Grüezi Musik, unserem Musikquiz, ist das Lied natürlich auch aus dieser Zeit gekommen, die wir gesucht haben. Yes, Britney Spears mit Toxic. Und passend zum Tag hat es zwei Tickets zum Gewinnen gegeben für die Bravo Hits Party im Bierhübeli in Bern. Der Laurin war der schnellste, obwohl der eigentlich zu jung ist.
2: Salü.
1: Eigentlich bist du fast ein bisschen zu jung für die Musik.
2: Ja.
1: Und trotzdem hörst du sie?
2: Ja, das, wenn der Radiovirus das Lied spielt, dann höre ich es halt auch, oder?
1: Oh, okay. Warte, tust du so regelmäßig bist du bei uns?
2: Ja, sicher. Jeden Morgen.
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1: Morgen alles wieder beim Alten. Musikalisch einmal. Und das Grüezi Musik bleibt natürlich auch. Kurz nach der halben Nacht haben wir die nächste Chance zum Mitspielen und Gewinnen.

0: schön gewesen früher. Früher, wo wir so 6, 7 gewesen sind, dann haben wir solchen Sound gehört.
1: Dopaminschub.
0: Andere Leute haben so mit 6, 7 einen der schwierigsten Berge auf der Welt erklommen. Und das ist unsere gute Nachricht vom Tag heute, Steffi. Was hast du so gemacht mit 6, 7? So?
2: Gelernt Schuhe binden, Uhr lesen vielleicht so. Was macht man mit 6 in der Schule? Ja, das ABC anfangen lernen.
0: Also der Joey, ein amerikanischer Bub, ist der jüngste Mensch, der jeden El Capitan erzwungen hat. Das ist ein 2308 Meter hoher Berg im Nationalpark.
2: Ich habe den gesehen und ich will nicht dort rauf. Ich bin unten dran gestanden.
0: Wirklich?
2: Nein, danke.
0: Ist krass, oder?
2: Der ist dort sicher nicht.
0: Also, hä? Nur für die, die nicht dort unten gestanden sind, wie Steffi, das ist nicht ein Berg, wo man ein bisschen raufläuft. Das ist nicht Trigi. Das ist ein Berg, wo man muss mit Seilen raufklettern muss. So voll gesichert, kompliziert. Er hat 6 Tage gehabt für den Aufstieg.
2: What? Hä? Und der ist einfach den Leiger nicht raufgekraxelt?
0: Nein, schon mit seiner Familie. Das ist ein bisschen eine Psychofamilie, sagt er ehrlich.
2: Ja, das tönt dich dann an.
0: Weil der Rekord vom jüngsten Mensch, den der El Capitan erzwungen hat, vor ihm, hat seinen Bruder gehabt. Mit 8. Und er hat ihn jetzt geschafft. Er ist gerade 7 geworden. Er hat auf dem Berg nachher seinen Geburtstag gefeiert.
2: Oh mein Gott.
0: Es ist irgendwie herzig und irgendwie ein bisschen psychopathisch.
2: Ja, es ist so ein schmaler Grat. Wie man halt in dieser Geschichte gut kann sagen.
0: Aber man kann sagen, Joey, krasse Leistung.
2: Bravo. Der Dopaminschub.

Es ist Eis. Ein gutes Miteinander oder wieder zurück am Arbeiten wünsche ich euch viel Energie für den dunstigen Nachmittag. Der ist nämlich heiß, um die 30 Grad und ganz viel Sonne. Also hoffentlich gibt es da und dort einen frühen Feierabend, wo ihr euch noch ein bisschen abkühlen könnt.

Wir sind eins am Reinfeiern. Und zwar so richtig heute auf SRF Virus. Zum Beispiel mit dem 50 Cent. Weil Musik aus den 90er und 0er Jahren regiert heute bei uns den ganzen Tag durch. Für das haben wir auch einen Gast im Studio gehabt, der sich bestens auskennt mit dieser Zeit und mit dieser Musik. Der Robin Rehmann, der hat nämlich früher auf Viva Schweiz moderiert. Das war so ein Musikfernsehsender, wo man einfach Musikvideos

0: geschaut hat den ganzen Tag. Und er hat dort tatsächlich mal den 50 Cent zu Gast gehabt.
1: Also ich habe nicht dafür, den Max Long hat ihn damals interviewt. Ich war dort einfach in der Redaktion von Interaktiv, wo er gekommen ist. Und man muss sich vorstellen, Musik hat man vor 25 Jahren auch in der Schweiz noch anders wahrgenommen. Es ist ein Massenphänomen gewesen. Alle haben die Songs und die Bands kennt, weil es ja so wenig gegeben hat. Weißt du, man hat noch kein Spotify gehabt, noch kein YouTube. Das heisst eben, wir haben nur die ganz grossen Namen kennt. Und wenn der 50 Cent gekommen ist, haben das alle gewusst und dann sind da wirklich die Schüler vorne dran gestanden da, also Schaffhausenstrasse 550 ist das gewesen, Zürich-Oerlikon, also Zürich-Seebach, muss ich genau sagen. Und dann sind die Leute vorne dran gestanden, haben Autogramm, es hat ja noch kein Selfies gegeben, sondern man ist so gekommen mit einem Heftli oder mit einem Tagebuch oder was auch immer, und dann will ein Autogramm, dass der etwas draufschreibt. Und dann ist der gekommen mit seiner Entourage und das hat haben wir Security aufbieten, das war auch noch witzig gewesen. Und dann haben die ja immer so Wünsche, oder, was die so wollen, wenn Gras. Sie so in die Schweiz... Gras, du sagst es. Und wir haben das natürlich organisiert, oder? Wir haben ja alle auch gekifft in dieser Zeit. Vor 25 Jahren wahrscheinlich noch ähnlich wie heute. Aber es ist ja immer noch illegal, oder? Ich komme gar nicht so genau drauf.
0: Ja.
1: Der Stand von der Sache.
0: Es ist illegal, ja.
1: Und dann haben wir das aber für die natürlich organisiert. Und lustigerweise haben die Amerikaner bei uns zu Gast gewesen, nicht gewusst, dass Schweizer Gras ein bisschen anders ist. Also wir haben so ein genanntes Homegrown, Indoor. Indoor, das war immer das Ding gewesen. Unser Indoor-Gras ist so viel stärker gewesen als das, was sie gekannt haben, dass sie wirklich dann in den Interviews immer mit roten Augen gehockt sind. Und recht weggeschossen gewesen sind. Und uns als Moderatoren hat das eben gefreut, weil unser Englisch ist nicht so gut gewesen. Und wir haben ja eigentlich wollen, dass die drauf sind, weil umso dröffner die Gäste sind, umso einfacher wird das Interview für uns.
0: Die Schweizer mit dem schlechten Englisch haben ihre Gäste zugetraut. Unglaublich, wäre heute auch nicht so möglich. Ist auch mal geil, so eine Story von früher zu hören. Solche Stories gibt es heute an Gogo bei uns auf SRF Virus am Hits When We Were Kids Tag.

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1: Die Nachrichten von SRF um 13:30 mit Simon Richle. Am Bahnhof Winterthur hat ein Mann drei Personen angegriffen und mit einer Stichwaffe verletzt. Der mutmaßliche Täter sei verhaftet worden, erklärt Roger Bonetti von der Kantonspolizei Zürich.
2: Heute Morgen, kurz vor der 8:30, hat ein 31-jähriger Schweizer am Bahnhof in Winterthur drei Personen mit einer Stichwaffe verletzt. Der mutmaßliche Täter hat durch das aber verhaftet werden. Die drei Personen haben ins Spital gebracht werden. Eine Person ist nach jetzigem Erkenntnisstand schwer verletzt, zwei mittelschwer.
1: Das Motiv für die Tat sei Gegenstand der laufenden Ermittlungen. Augenzeugen sagten gegenüber verschiedenen Medien, der Mann habe Allahu Akbar geschrien, was auf eine islamistische Tat hindeuten würde. Die Polizei bestätigt das aber nicht. Die Schweiz hat Nachholbedarf bei der Digitalisierung, das sagt der Bundesrat. Er hat dazu während 5 Jahren ein nationales Forschungsprogramm durchgeführt. Das Fazit der Forschenden, die Schweiz müsse handeln. Es brauche ein Umdenken bei digitalen Themen in Schulen, bei den Medien und auf dem Arbeitsmarkt. Nur wenn Politik, Wirtschaft und Gesellschaft zusammenarbeiten würden, könnten die Chancen der digitalen Transformation und von KI genutzt und die Risiken begrenzt werden. Die EU-Kommission hat eine Strafe gegen den chinesischen Online-Marktplatz Temu verhängt, in der Höhe von 200 Millionen Euro. Der Vorwurf: über Temu würden mutmaßlich illegale Produkte verkauft und das Unternehmen deklariere Risiken dazu ungenügend. Bei Testkäufen habe sich unter anderem gezeigt, dass bei einem großen Teil der getesteten Babyspielzeuge der Chemikaliengrenzwert überschritten worden sei. Außerdem habe teilweise Erstickungsgefahr bestanden wegen abnehmbarer Teile. Temu muss nun die Strafe zahlen und die Probleme beheben, sonst könnte die Behörde zusätzliche Strafzahlungen verhängen.
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0: Für mich hat es gar keine andere Option gegeben früher. Der Sound aus den 90er und den 0er hat einfach meine Teenie-Zeit begleitet. Zum Beispiel der Song. I got that boom boom power.
1: Ah, ja, okay. Den kenne ich, muss ich fair sagen.
0: Black Eyed Peas. Da bist du noch dabei.
1: Da bin ich noch dabei. Black Eyed Peas, Britney Spears, so Justin Timberlake, das bin ich alles noch dabei. Aber zum Beispiel so Avril Lavigne?
0: Nope,
1: gar nicht kennt.
0: Hey, hey, you, and I'm in a girlfriend. Boah, mal, ich habe das so krank geil gefunden im Fall. Aber du bist auch noch ein bisschen, was hast du für einen Jahrgang?
1: 2000er.
0: Okay, ja, du bist gerade so ein bisschen auf der Grenze gewesen, natürlich.
1: Ja, ich habe so ab 2014, 15, so die Hits sind voll bei mir prägend gewesen. Aber hey, wegen dem, sehr geil, heute Nachmittag auch ein bisschen Entdecken von eurer Musik zusammen.
0: Das ist funny. Also für die einen ist es wie so Nostalgie, für die anderen ist es vielleicht Neues entdecken. Es hat auf jeden Fall für alle etwas mit dabei. The Hits When We Were Kids Tag, heute am Nomi, ab der 2 mit der Bionessa Gara.

0: Umfang MCs Freestyler auf SRF Virus. Ich hoffe, ihr seid den Donnerstagnachmittag und geniessen da mit dieser geilen Musik sowieso. Wir feiern den Hits When We Were Kids Tag. Es ist jetzt 2.
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0: Vor uns scheint meistens die Sonne bis 30 Grad wird im Verlauf des Nachmittags und ich würde auch sagen bis 40 sogar, so hot wie die Virus-Playlist heute ist. In der halben Stunde boom, boom, boom, boom, boom von der Band aus Amsterdam, Venga Boys oder Miss Jackson ist auch noch oben von Outkast. Und natürlich noch mehr Geld. Den ganzen Tag alles, was so in den 90er bis 2010er Jahren viral gegangen ist. Ich hoffe, ihr feiert es. Meine Mami liebt
2: es. Heute ist der Radio so geil. 90er Jahre, hey. Das ist wunderbar, so coole Musik.
0: Na, für ein paar, wie irgendwo so in den 2000er auf die Welt gekommen sind oder noch später. Wir werden heute sicher auch noch viele neue Songs zusammen kennenlernen. Zum Beispiel den kenne ich auch nur, weil er auf TikTok mal wieder aufgekommen ist. Murder on the Dance Floor von der Sophie Ellie.

0: Clarkson, Since You've Been Gone. November 2004 ist der rausgekommen und fix einer der grössten Pop-Rock-Songs aus den 2000er gewesen. Eigentlich ist der Song sogar für die Katy Perry gedacht gewesen, bevor er dann die Kelly Clarkson übernommen hat. Ja, wir feiern heute den Hits When We Were Kids Tag auf SRF Virus. Hören wir den ganzen Tag Bangers von früher.
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0: Kill von der Alternative Rock Band 30 Seconds to Mars. SRF Virus 4. Hits When We Were Kids Tag. Heute den ganzen Tag einfach alte Bangers aus den 2000er Jahren. Die zwei aus Los Angeles, die haben den 2006 gedroppt. Ich habe ihn heute das erste Mal gehört.
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0: Machen wir doch schnell zusammen ein Reisli zurück ins Kinderzimmer. Boah, wenn ich jetzt da jetzt so rumschaue, sehe ich einfach Zac Efron Posters, okay, ein bisschen Britney Spears. Und oh mein Gott, wieso hängt jetzt dort noch Tokyo Hotel? Ja, etwa so hat es in meinem Kinderzimmer ausgesehen. Und bei euch so?
2: Ich weiss genau, weil es, wenn ich mir so überlege, das ist das von Tupac, allein um mich. Also echt, meine Mom hat mir wieder das Poster dann gegeben und mir CDs gegeben und ich bin mit dem aufgewachsen einfach.
3: Ja.
2: Ich glaube, sie das dann sogar von Amerika, es war aber einmal dort.
3: Ein bisschen peinlich vielleicht, aber es war Pussycat Dolls Band. Hey, allgemein so ein bisschen die Bands, die es gegeben hat, also Backstreet Boys sicher auch hoch oben gewesen. Was hat es noch gegeben? La Fee, das war auch hoch im Kurs, Britney Spears natürlich, ja, so ein bisschen das.
0: Also, es war doch wirklich einfach so eine geile Zeit gewesen. Ich kann mich noch gut erinnern. So an den Tankstellen habe ich einfach oft draussen warten, weil sonst hätte ich wieder meine Mami terrorisiert, dass sie mir doch endlich wieder ein Bravo-Heftli kauft. Und ich habe die wirklich immer nur wegen den Posters gekauft. Also, falls auch dir noch eine lustige Geschichte zu einem Poster habt, die euch gerade in den Sinn kommt, unbedingt erzählen per Sprachnachricht auf WhatsApp auf 079 909 13 33. Heute am Nachmittag wollen wir wirklich so ein bisschen in dieser Nostalgie schweben. The Hits When We Were Kids Tag. Mit dem Slow Down, Take It Easy, eine Schweizer Elektro-Rock-Band aus Bern. Der Song ist 2009 rausgekommen. Das Sein and the Opposite. Schönen Nachmittag.

0: von Seed, da auf SRF Virus. Und jetzt schauen wir noch raus in die Welt, was so Wichtiges abgeht. 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
1: 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Die Nachrichten von SRF um 14:30 mit Silvia Staub. Am Bahnhof Winterthur hat ein Mann drei Personen angegriffen und mit einer Stichwaffe verletzt. Der mutmaßliche Täter sei verhaftet worden, erklärt Roger Bonetti von der Kantonspolizei Zürich.
2: Heute Morgen, kurz vor der 8:30, hat ein 31-jähriger Schweizer am Bahnhof in Winterthur drei Personen mit einer Stichwaffe verletzt. Der mutmaßliche Täter hat auf das aber verhaftet werden. Die drei Personen haben ins Spital gebracht werden. Eine Person ist nach jetzigem Erkenntnisstand schwer verletzt, zwei mittelschwer.
1: Das Motiv für die Tat sei Gegenstand der laufenden Ermittlungen. Augenzeugen sagten gegenüber verschiedenen Medien, der Mann habe Allahu Akbar geschrien, was auf eine islamistische Tat hindeuten würde. Die Polizei bestätigt das aber nicht. Die EU-Kommission büßt den Online-Händler Temu mit 200 Millionen Euro, weil er nicht ausreichend vor gefährlichen Produkten schützt. Es ist die bisher höchste verhängte Strafe wegen Verletzung des EU-Gesetzes über digitale Dienste. Aus Brüssel, EU-Korrespondent Charles Lieper.
3: Internet-Shopping auf dem chinesischen Online-Marktplatz Temu kann gesundheitsgefährdend sein. Schadstoffe in Babyspieltüchern, giftige Schwermetalle in Schmuck und zu heiße Ladegeräte für Elektronik. All das kann zu unschlagbar günstigen Preisen bei Temu bestellt werden, obwohl der Verkauf dieser Produkte in der EU verboten wäre. Konsumentenschutzorganisationen warnen seit Jahren. Wegen solcher Beschwerden laufen mehrere Verfahren gegen Temu. Nun fällt die EU-Kommission ein erstes Urteil. Online-Marktplätze wie Temu müssen jährlich das Risiko ermitteln, dass unrechtmäßige Produkte auf deren Plattformen verkauft werden. Die Prüfung und Selbstdeklaration von Temu für das Jahr 2024 genügt in keinem Maß den Ansprüchen, welche das EU-Gesetz vorschreibt. Darum die Buße von 200 Millionen Euro. Das mag tief erscheinen, muss aber relativiert werden. Die Buße bezieht sich nur auf ein Jahr. Gleiches kann für Folgejahre gelten, wenn Temu nun nicht umgehend handelt. Zudem laufen parallel weitere Verfahren wegen Verkauf von gefährlichen und gefälschten Produkten. Das zeigen verdeckte Einkäufe. Weiter wegen unlauterer Werbung und wegen des Designs des Online-Shops, das psychisch abhängig machen kann.
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0: Und wir gehen zurück in unseren Hits, wenn wir Kids Tag auf Virus. Red Hot Chili Peppers ist jetzt das Can't Stop. Schönen Abend.

bei uns auf SRF Virus. Für alle die mit ein bisschen Kater, die gar einen Brunch vorbereitet sind oder die, die sich einfach nochmal umdrehen wollen im Bett. Bei uns gibt es den passenden Sound dazu.

0: Israele. Aus der Virus-Community hat auf WhatsApp gerade so geschrieben, Party in the USA, ich liebe euch einfach. Ja man, heute gibt es wirklich nur so Bangers, sei es auf TikTok, Kleidertrends oder das, was wir eben hören. Alles, was von früher kommt, ist einfach irgendwie automatisch geil.
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0: Den ganzen Tag hören wir schon Musik aus den 90er bis so 2010er Jahren und die kommt ja wirklich fucking gut an.
2: Ja, einerseits kann man es so ein bisschen vergleichen, wie wenn man so nach 20 Jahren wieder einmal ins Heimatdorf geht. Und es wird einem fremd sein, es hat sich viel verändert, aber irgendwo im Bauch fühlt es sich trotzdem noch nach die Heim an. Und so ist es eigentlich auch bei der Musik. Ich meine, Musik, die uns in den prägendsten Jahren prägt hat, in der Pubertät, wo sich alle unsere Hirnis neu verdrahtet und so, wir ganz viele Emotionen spüren, ist es natürlich logisch, dass wenn wir das heute hören, bringt es uns ein bisschen zurück in die Zeiten, so ein bisschen in unser Heimatdorf.
0: Ja, macht wirklich voll Sinn, was unser Musikmann, der Timo Meier, da sagt. Also in dem Fall ein Zurückheimgehen oder so. Was ich auch so geführt habe in dieser Zeit, so alle, die noch mit den fetten, tragbaren Radios rumgelaufen sind oder so den Kassettenspieler, like, er ist einfach so den ganzen Kasten überall mitgenommen, bis sicher etwa noch 2001 und dann ist der iPod der Gamechanger gewesen.
2: Also was natürlich ganz, ganz ein krasser Gamechanger gewesen ist, ist die Lancierung vom iPod 2001. Das hat alles verändert mit, ich zitiere den Steve Jobs, du kannst 1000 Songs in deinem Hosensack haben. Und bis dahin sind wir alle mit Walkman durch die Gegend gelaufen und haben die gleichen 10 Songs gelost und ein bisschen geschüttelt, wenn es gestockt hat. Und ab dem iPod haben wir überall immer alle Musik können haben und MP3-Player generell und auch iTunes als absoluten Marktführer im Musikbusiness bis 2013, bis dann die Streaming-Kollegen gekommen sind.
0: Jetzt müssen wir zum Glück nicht nur die gleichen 10 Songs hören. Heute gibt's einfach mal alles von früher. The Hits, When We Were Kids Tag auf Virus. Und ich find's auch so geil, dass Songs von früher einfach so lange Intros gehabt haben. Kannst so richtig schön drüber reden. Smile von der Lily Allen. 2006 ist der veröffentlicht worden.

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0: Cent, Hate It or Love It. Und etwa so geht es auch heute mit den Songs. Entweder man liebt so die alten Bangers oder ist so, boah, nein, den kann ich jetzt gerade nicht mehr hören. Wirklich. Ich hoffe, ihr seid die Sonne am Geniessen. Es ist 13.
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0: Ja, das werden wir jetzt herausfinden. Sind wir ready für ein bisschen oder eben nicht? Jetzt entscheidet ihr da draussen. Wollen wir am Hits When We Were Kids Talk, Whenever, Wherever von der Shakira in die Playlist reinnehmen? Sagen der Treasure oder seid ihr eher so Trash? Sagen Sie jetzt schnell auf WhatsApp auf 079 909 1333. Wir warten da auf die ersten Nachrichten, die reinkommen. Shakira hätten wir da mit Whenever, Wherever. Wollen wir sie kübeln? Oder nehmen wir sie in die Playlist rein? 079 909 1333. Da ist eine schon reingekommen. Und zwar sagt Vanessa Trash. Oh, Vanessa, mein Herz. Ich wäre voll Treasure gewesen. Aber schlussendlich entscheidet ihr. Jetzt ist gerade nochmal ein Asias schickt Treasure. Playlist, kein Shakira. Okay, gut, ihr sagt Trash. Dämpfau gibt's. Paper Planes. Von der MIA. Ist auch gut. Nehmen wir.

schnell 3 Minuten voll im Film gsi. Denk's nicht. Aber gibt's da draus jemanden, der Britney Spears gesehen hat? Weisst mal so, live oder so. Ich weiss nicht, ob die früher auch Konzerte gegeben, also natürlich hat sie Konzerte gegeben, aber ist mal jemand auf einem Britney Spears Konzert gsi? Wie ist so mein Traum zu leben? Die Frau, also ich bin wirklich nur mit ihrer Musik aufgewachsen. Bis heute ist sie noch ganz oben auf meiner Playlist. Und ich hoffe eigentlich noch fest, dass ich sie mal sehe und nicht mehr einfach so ihre cringe Insta-Reels, die sie jetzt heutzutage macht. Aber ja, ich denke, der Traum, der wird in diesem Leben auch nicht mehr erfüllt gehen.

0: Also eins muss ich euch lassen. 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Oder wie läuft das genau?
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1: One more time. Ja, wir sind ja richtig am Feiern und what the fuck, ist das einfach gerade Orad Young gewesen? Ich habe die irgendwie mein Hirn komplett ausradiert. Aber ja, da kommen alte Sachen wieder führen und ihr habt Geschichtli ausgepackt und so uns per WhatsApp geschickt auf 079 909 1333. Noelle hat zum Beispiel wieder so an ihre iPods gedacht oder ihre iPod.
4: Zwar hat eben mein erster iPod mit irgendwie 1,2 GB Speicher so wenig Platz gehabt, dass immer nur 100 Lieder draufgepasst und dann hast du immer müssen auswählen, weil du das hast wollen drauf haben, weil es nicht halt wie bei der CD oder bei dem Kassettchen. Und wenn ich so das zurückdenke, habe ich das Gefühl, ich bin mega alt, aber eigentlich bin ich erst 26. Und ja, es ist eigentlich krass, wie schnell die Technik da vorausgegangen ist.
1: Es ist wirklich krass schnell gegangen. Falls ihr noch irgendwelche Geschichten habt von früher, wo euch in Sinn kommen, gerne via WhatsApp schicken auf 079 909 13 33. Und der nächste, der ist sogar gerade wieder am Trenden auf TikTok. Daylight in Your Eyes von No Angels.

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Nicht mal was von David Guetta machte. 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

Pass mal auf, Junge. Hier ist langsam Feierabend. 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

Früher war doch alles besser. Was? Auf ein Servirus sind wir gerne im Jetzt. Aber etwas müssen wir zugeben. Die Musik von früher, die war schon auch sehr gut. Hit me, baby, one more time. Und darum können wir das eigentlich gar nicht genug feiern bei uns. Wir schwelgen den ganzen Tag in den schönsten Erinnerungen vom Morgen bis am Abend am 28. Mai durch

0: die Konzertvideos von Coldplay und wenn der Song gelaufen ist.
1: Gerade Hühnerhaut. Yellow ist das gewesen. 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
3: Die Nachrichten von SRF um 3:30 mit Simon Richle. Der Mann, der heute Morgen in Winterthur mehrere Menschen mit einer Stichwaffe angegriffen hat, war in der Winterthurer Islamisten-Szene aktiv. Das hat die Polizei an einer Medienkonferenz bekannt gegeben. Er war vor über 10 Jahren rund um die später geschlossene An-Nur-Moschee aktiv und er wurde wegen Verstößen gegen das IS-Gesetz angezeigt, weil er islamistische Propaganda verbreitet habe. In den letzten Tagen und bis gestern Abend sei er zudem in einer Psychiatrie gewesen, erklärte Marius Weiermann, Kommandant der Kapo Zürich.
4: Am 27. Mai ist er von einem Arzt als nicht mehr selbst- und fremdgefährdet eingeschätzt worden. Er ist dann, hat seinen Status durch das gewechselt, von der fürsorgerischen Unterbringung zu einem freiwilligen Aufenthalt. Das ist ihm von der Klinik auch empfohlen worden. Er möge doch noch bleiben und sich weiter stabilisieren auch. Er hat dann entschieden, am Abend vom 27.05., dass er die Klinik verlässt, selbstständig verlässt auch, und ist dann mutmaßlich heimgekehrt.
3: Der 31-jährige Täter sei schweiz-türkischer Doppelbürger. Die 3 verletzten Männer waren allesamt Schweizer. Die EU-Kommission hat eine Strafe gegen den chinesischen Online-Marktplatz Temu verhängt, in der Höhe von 200 Millionen Euro. Der Vorwurf, über Temu würden mutmaßlich illegale Produkte verkauft und das Unternehmen deklariere Risiken ungenügend. Bei Testkäufen habe sich unter anderem gezeigt, dass bei einem großen Teil der getesteten Babyspielzeuge der Chemikaliengrenzwert überschritten worden sei. Außerdem habe teilweise Erstickungsgefahr bestanden wegen abnehmbarer Teile. Temu muss nun die Strafe zahlen und die Probleme beheben, sonst könnte die Behörde zusätzliche Strafzahlungen verhängen. Nach Italien nun. Den Behörden dort ist ein Schlag gegen die Mafia gelungen. Sie haben unter anderem Luxusimmobilien, Gold und Firmen im Wert von über 200 Millionen Euro beschlagnahmt. Die groß angelegte Razzia wurde in verschiedenen Ländern durchgeführt, darunter auch in der Schweiz. Insgesamt wurden 3 Personen festgenommen, schreibt die italienische Finanzpolizei. Die beschlagnahmten Vermögenswerte sollen mit dem Imperium des mittlerweile gestorbenen Matteo Messina Denaro in Verbindung stehen. Dieser war im Januar 2023 auf Sizilien gefasst worden. Als Boss der Cosa Nostra galt er mehr als 3 Jahrzehnte lang als einer der meistgesuchten Verbrecher Italiens.
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1: Geniessen noch die Sonne, bis zu 30 Grad wird's. Und the hits when we were kids day. We are the people, Empire of the Sun. Aus dem Jahr 2008 ist der so ein bisschen Elektro-Pop-Sound zum Träumen.

0: De Stomae, alors on danse. Boah, krass, dass es da auch noch geschafft hat, unsere Hits with Your Kids Playlist. Aber ja, 2009 ist der Banger rausgekommen. Fühlt sich irgendwie gar nicht mal so alt an. Vielleicht, aber er einfach heute wieder trendet, wird unser Musikmann, der Timo, den da jetzt live hören. Und dann würde er auch ab dem Stühle gehen.
1: Wow! Das ist einfach so ein krass geiler Song. Also es ist einfach so, dass der Song steht für mich für alles Gute, was in der Rockwelt passiert ist in den frühen 2000er. Weil es ist das so, es hat etwas Operesques, es hat ein Konzept, es hat eine Story, es ist also auch einfach so unglaublich toll produziert. Es macht heute noch so Bock, das auf guten Kopfhörer zu hören. Und der Gerard Way hat so eine krasse Stimme gehabt in dieser Zeit. Das ist einfach, es ist einfach, ich finde, es zeichnet sich durch das aus, dass es heute einfach immer noch genau gleich tönt wie damals.
0: So ein richtiger 2000er Klassiker. Welcome to the Black Parade von My Chemical Romance. 2006 hat der Song wirklich so die ganze Emo-Era richtig geprägt wie kaum keine andere. Viel Drama und so die Gefühle von Abschied, Hoffnung, aber auch Rebellion, alles so ein bisschen einem zusammen.
1: Ja, und da habe ich mich also mit 12 ganz sauber in meinem Kinderzimmer vergraben und die traurigste Musik los. Ja, wie schon gesagt, Fall Out Boy, My Chemical Romance, Panic at the Disco, wo damals auch noch sehr Core Emo-Rock war. Da muss man auch sagen, das ist mega präsent gsi und auch sau erfolgreich und cinematisch und gross aufblasen. Da sind wirklich Alben, Konzeptalben rausgekommen, im Rock-Genre, wo bis heute noch Bestand haben. Auch unter anderem American Idiot von Green Day, wo bis heute, finde ich, noch eins von den grossartigsten Rock-Alben ist.
0: Emo kommt ja von Emotional Hardcore und ist dann später mal so eine Mischung geworden von so Emotionen zeigen, Liebeskummer, Identität, viel Drama eben, aber auch wirklich so der Zusammenhalt. Und für viele Teenies aus dieser Zeit ist die Era wirklich so ein bisschen, boah, endlich versteht mich jemand. My Chemical Romance mit Welcome to the Black Parade.

0: 9 Franken Billig-Wodka. Komplett eskaliert, das erste Mal im Leben. Und der Rest weiss ich gar nicht mehr. Der Song ist zwar 2009 rausgekommen, mit 9 bin ich jetzt noch nicht durchgedreht, aber er war so einer der ersten, den ich so im Ausgang gehört habe.
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0: Oh, es ist 4 Uhr, Zeit, um das Handy führen, auf WhatsApp gehen, den Chat mit SRF Virus aufzunehmen und abstimmen. Und sage ich ehrlich, wenn ihr jetzt sagt Trash, also dann könnt ihr wirklich selber schauen, werden ich noch bis um 7 Uhr unterhalten. Schon Shakira hat er vorhin in den Köbel geschossen. It's better than yours. Milkshake von den Kellys. Bitte, Leute, den dürfen wir wirklich nicht kübeln. Also ich wäre mega happy, den jetzt zu hören. Aber ja, schlussendlich entscheidet ihr da draussen. Was denkt ihr? Wollen wir ihn als nächstes hören? Treasure oder lieber nicht Trash? Sagt jetzt schnell auf WhatsApp auf 079 909 13 33. Aber ich finde, so etwas kann man doch nicht kübeln. Das ist einfach... Geil! 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Mal schauen. Oh mein Gott. Alle einfach Trash. Alter. Oh ja. Okay. Ja, so fühlt sich mein Herz jetzt gerade an. Gar keinen Bock mehr. Sag ich.

Frau, die hat wirklich dazu mal einfach schon TikTok erfunden. Kesha, eines der legendärsten Musikvideos, hat sie dazu gedreht, was ja nach dieser Party wirklich so komplett durch war, am nächsten Tag sich aufgepeppt hat und ich weiss noch, sie hat irgendwie mit einer Augenflasche oder so, glaube ich, ihre Zähne putzt. Wir feiern heute den ganzen Tag auf SRF Virus schon The Hits When You Were Kids Day.

0: 2 Minuten, dann ist es 20:04. Ich hoffe, ihr geniessen den Donnerstagnachmittag auf Virus. Und wenn wir den ganzen Tag da schon so Musik von früher feiern, dann schauen wir doch auch noch, ob es Events gibt, die dazu passen.
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0: Bern hat es einfach drauf. Es gab zwei Partys dort, die uns so in 2000er zurückbringen. Und zwar werden es zum einen im Gaskessel am 27. Juni die 00 2000er Night. 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Kann man dort abgehen zu so Sound. Oder dann im Bierhübeli zu Bern die Bravo Hits Party am 11. Juli. Das wäre dann so ein bisschen mein Sound. Alors on danse. Ich würde fix an die Bravo Hits Party gehen. Und für die habe ich jetzt noch Good News. Gerade in 15 Minuten verlosen wir noch 1x2.

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0: Gibt es sexy, ja.
1: Sexy Back, Justin Timberlake. 16:30 ist es. Zeit, dass wir noch schauen, was auf der Welt so passiert. Das erzählt uns jetzt Simon Richle aus dem SRF Newsroom. 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
2: 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Der Mann, der am Morgen in Winterthur 3 Männer mit einer Stichwaffe angegriffen und verletzt hat, war in der Winterthurer Islamisten-Szene aktiv. Das sagt die Polizei. Bis gestern Abend habe er sich zudem in psychiatrischer Behandlung befunden. Der 31-jährige schweizerisch-türkische Doppelbürger war polizeilich als IS-Unterstützer bekannt. In der Walliser Gemeinde Platten hat eine Gedenkfeier stattgefunden, genau ein Jahr nach dem großen Bergsturz. Rund 500 Gäste versammelten sich auf dem Schuttkegel über der Gemeinde Platten. Dabei war auch Bundesrätin Karin Keller-Sutter anwesend. Und der chinesische Online-Marktplatz Temu muss eine 200 Millionen Euro Buße zahlen. Die EU-Kommission hat die Strafe verhängt, weil über Temu mutmaßlich illegale Produkte verkauft würden und Temu die Risiken ungenügend deklariere. Dabei geht es zum Beispiel um Babyspielzeuge, bei denen Chemikaliengrenzwerte überschritten werden.
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1: Kommt gut durch den Feierabend mit den Hits «When We Were Kids». Panic at the Disco. 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Bei Jonas Sagara. Ganz schönen Feierabend.

Bettwäsche, Tässeli, Etui, seid ihr auch so Highschool-Musical-Fan gewesen? Boah, hey, heute Nachmittag bin ich wirklich overstimulated mit diesen ganzen Hits von We Were Kids auf Virus. Und wir machen weiter. Noch bis um 7 Uhr gibt es da nur Bangers von früher.

0: wenn wir den ganzen Tag da schon Musik aus den 90er bis 2010er Jahren hören, dann haben wir gedacht, schicken wir doch euch auch noch an ein passendes Event.
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0: Und zwar am 11. Juli, da läuft in Bern im Bierhübeli die Bravo Hits Party. 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Viel Nostalgie, viel Erinnerungen. 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

0: I Kissed a Girl. Katy Perry, auch wirklich legendärer Song aus dieser Zeit gewesen. Auf Virus feiern wir schon den ganzen Tag die Hits When We Were Kids. Also falls ihr gerade die Feierabend gestartet habt, das Radio eingeschaltet habt und so seid, boah, wieso tönt so geil da? Deshalb.
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0: Jetzt haben wir vorhin Tickets verlost für die Bravo Hits Party am 11. Juli zu Bern im Bierhübeli. Und gewonnen hat die Person, die mir am schnellsten gesagt hat, wenn die allererste Bravo Hits rausgekommen ist. Die richtige Antwort, die wäre im Jahr 1992. Und am schnellsten ist heute die Johanna aus Bern gewesen. Ich habe sie gerade in der Leitung. Hoi!
2: Ja, hallo, hallo!
0: Hallo, hallo! Wie findest du so die Virus-Playlist heute?
2: Ja, gut, gut. Ich habe ehrlicherweise nicht so lange drin gelassen. Einfach während dem Autofahren. Also, das ja aus Jahr um vielleicht eine Stunde oder so. Mhm. Aber das, was ich gehört habe, finde ich top.
0: Nice. Sind wir froh. Oh, ich habe im Fall jetzt nochmal schnell müssen googlen, einfach schnell zum Schauen, was eben so auf, überhaupt auf dieser Bravo-Hit so drauf war. Hören wir schnell. Ja. Kennst du den?
2: Irgendwie kommt mir bekannt vor, aber ich muss ehrlicherweise sagen, es macht nicht gerade Klick.
0: Von KLF.
2: Und weißt, ich bin erst 60 gewesen, wo die Projekte rausgekommen.
0: Also, aber nein, fair, ich kenne den eben auch nicht. Aber ich bin einfach schon gegoogelt, es hat mich mega Wunder genommen. Oder auch der da, das Boot.
2: Nein.
0: So Eurodance irgendwie.
2: Ja,
0: ja,
2: genau.
0: Ja, ich habe es auch nicht gekannt. Aber hey, das spielt ja wirklich gar keine Rolle, weil an dieser Party, da werden sicher auch Spice Girls laufen. Du hast ja vorhin gesagt, die hast du voll gefeiert. Wieso?
2: Ja, ja. Wieso genau, kann ich gar nicht so sagen. Es hat mir einfach, die Musik hat mich irgendwie berührt auf irgendeine Art und Weise. Ich glaube, dass es einfach die fünf Girls waren, die da so Power haben reingebracht und jede so seine oder ihre Figur hat gespielt. Ich glaube, das hat mir wie imponiert. Und ja, ich habe da x-mal Playback-Shows selber gemacht mit anderen Mädels und ich bin mit Victoria gewesen. am ähnlichsten bin. Und ja, so ein so. Ja,
0: voll,
2: das hat
0: mir
2: gepasst. Ja, und zum Tanzen war es immer cool gewesen. Und mit Wannabe zum Beispiel. Und ja, es kommen da schon Erinnerungen auf.
0: Dann hoffe ich wirklich fest für dich, dass irgendein Spice Girl Song an dieser Party wird laufen.
2: Ja, da bin ich überzeugt.
0: Ich wünsche dir ganz viel Spass. Ich hoffe, du findest noch ein nices Outfit.
2: Ja, bestimmt. Und du schon organisieren.
0: Super. Hey, und ganz einen schönen Feierabend.
2: Ja, danke vielmals. Merci vielmals und noch einen schönen Nachmittag.
0: Sehr gern. Tschüss, Johanna.
2: Ciao, Juri, ciao.
0: Ja, und für alle anderen, geniessen einfach noch die Hits When We Were Kids da auf SRF Virus bis am 7.

0: Ich habe von der Sektion Küchenkästli. Schweizer Hip-Hop-Band aus Graubünden ist das gewesen. Da besser ein Virus. 11.5 ist es. Und viele da draussen sind einfach so kleine Haters. Also heute am Nachmittag hat er wirklich bis jetzt einfach alles geküppelt. Trash. Sogar zu der Shakira hat er Trash gesagt. Ja, jetzt bin ich gespannt. Mal schauen, was ihr jetzt meint.
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0: Wir haben noch einen, wo ihr dürft entscheiden, ob wir ihn nehmen oder in die Köder schiessen. Und zwar könnt ihr abstimmen auf WhatsApp auf 079 909 13 33 mit Trash oder Treasure. Jetzt geht's um den da. The Ketchup Song von Last Ketchup. Was meint ihr? Wollen wir hören? Das war so voll der Sommersong aus dem Jahr 2002. Und wenn ich ihn jetzt wieder so höre, eigentlich gar nicht mal so schlimm. Schickt Trash oder Treasure auf WhatsApp 079 909 13 33. Ich schaue mal, was da reingekommen ist. Bis jetzt, oh mein Gott, Treasure. Sagt jemand, Noel. Und nochmal, Treasure, okay, I see. Also der gefällt mich besser. In dem Fall ist es endlich mal einfach ein... Yay!

0: Justin Bieber, One Less Lonely Girl. Und heute an diesem Hits When You Were Kids Tag ist es nicht nur so ein Zurückschauen auf alle die geilen Songs von früher. Es ist auch ein bisschen ein Checken, so shit man, es ist einfach so viel wieder auf TikTok am Trenden. Auch der nächste Songwunsch, der vom Nils kommt.
1: Hallo, es ist der Virus. Es ist möglich, dass ihr das Lied Better Off Alone von der Alice Deschey abspielen könnten, das würde doch perfekt in die 2000er-Innen passen. Merci vielmal.
0: Of course. Machen wir die Alice Deschey Better Off Alone. Euch ganz einen schönen Feierabend.

0: 6 ist es und wir können gleich zurück zu all diesen Bangers von früher. Aber jetzt machen wir zuerst noch schnell einen Blick voraus in die Welt, was so abgeht. Das weiss der Simon Richle aus dem SRF Newsroom.
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2: Der Mann, der am Morgen in Winterthur drei Männer mit einer Stichwaffe angegriffen und verletzt hat, war in der Winterthurer Islamisten-Szene aktiv, das sagt die Polizei. Er sei polizeilich als IS-Unterstützer bekannt gewesen. Der 31-jährige schweizerisch-türkische Doppelbürger sei zudem bis gestern Abend in einer Psychiatrie in Behandlung gewesen. In der Walliser Gemeinde Platten hat eine Gedenkfeier stattgefunden, genau ein Jahr nach dem großen Bergsturz. Rund 500 Gäste versammelten sich auf dem Schuttkegel über der Gemeinde Platten. Dabei war auch Bundesrätin Karin Keller-Sutter anwesend. Und der chinesische Online-Marktplatz Temu muss eine 200 Millionen Euro Buße zahlen. Die EU-Kommission hat die Strafe verhängt, weil über Temu mutmaßlich illegale Produkte verkauft würden und Temu die Risiken ungenügend deklariere. Dabei geht es zum Beispiel um Babyspielzeuge, bei denen Chemikaliengrenzwerte überschritten würden.
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0: Geniessen dafür aber, es ist so zu 29 bis 30 Grad, meistens scheint die Sonne.

0: Rollback Girl von der Gwen Stefani. 10 vor 6 ist es Hits When We Were Kids Tag auf SRF Virus. Und jetzt sind wir mal ehrlich. Es ist auch so die Zeit, wo Musikfernsehen wirklich auch noch Fernsehen war.
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0: FIFA zum Beispiel, also wirklich sehr lang bevor Scrollen und Algorithmen alles gekillt haben, hat man den nächsten Schritt im Fernsehen gelost. Und der Robin Rehmann, der ist heute Morgen bei uns gewesen, ehemaliger FIFA-Moderator, und er hat alle die Momente miterlebt. Und wenn er heute zurückschaut, meint er...
2: Und wenn der 50 Cent gekommen ist, haben das alle gewusst. Und dann sind da wirklich die Schüler vorne dran gestanden, da im also Schaffhausenstrasse 550 ist das gewesen. Und dann sind die Leute vorne dran gestanden, haben Autogramm. Es hat ja noch kein Selfies gegeben, sondern man ist so gekommen mit einem Heftli oder mit einem Tagebuch oder was auch immer. Und dann will ein Autogramm, dass er etwas draufschreibt.
0: Also nicht irgendwie 50 Influencer, die einfach Content können machen können, aber dafür wirklich Leute, die überall waren. Und manchmal ist es dann noch ziemlich wild geworden in seinem Alltag. Zum Beispiel, wo der 50 Cent für ein Interview vorbeikommen ist.
2: Also ich habe nicht dafür, den Max Long hat ihn damals interviewt. Ich war dort einfach in der Redaktion von Interaktiv, wo er gekommen ist. Und man muss sich vorstellen, Musik hat man vor 25 Jahren auch in der Schweiz noch anders wahrgenommen. Es war ein Massenphänomen gewesen. Alle haben die Songs und die Bands kennt, weil es ja so wenig gegeben hat. Weißt du, man hat noch kein Spotify gehabt, noch kein YouTube. Das heisst eben, wir haben nur die ganz grossen Namen kennt.
0: Und ganz ehrlich, ich glaube, der Robin, der kann wirklich in Frieden gehen.
2: Dann ist der gekommen mit seiner Entourage und das jetzt haben wir Security müssen aufbieten, das war auch noch witzig gewesen. Und dann haben die ja immer so Wünsche, oder, was die so wollen.
0: Krass.
2: Und wir haben das natürlich organisiert, oder? Wir haben ja alle auch gekifft in dieser Zeit. Und dann haben wir das aber für die natürlich organisiert. Und lustigerweise haben die Amerikaner bei uns zu Gast gewesen, nicht gewusst, dass Schweizer Gras ein bisschen anders ist. Also wir haben so ein genanntes Indoor, das war immer das Ding gewesen. Unser Indoor-Gras ist so viel stärker gewesen als das, was sie gekannt haben, dass sie wirklich dann in den Interviews immer mit roten Augen gehockt sind und recht weggeschossen gewesen sind.
0: Was eine Legende. Ah, wie geil. FIFA, MTV, wirklich alles, das habe ich so gefeiert. Dir sicher auch. Jetzt hören wir Soulmate von Natasha Bedingfield. Schönen Feierabend.

Früher war doch alles besser. Was? Auf unser Virus sind wir gerne im Jetzt. Aber etwas müssen wir zugeben. Die Musik von früher, die war schon auch sehr gut. Gewesen. Und darum können wir das eigentlich gar nicht genug feiern bei uns. Wir schweben den ganzen Tag in den schönsten Erinnerungen vom Morgen bis am Abend am 28. Mai durch

0: hoffe, ihr habt auch euren Main-Character-Moment gehabt mit den Pussycat Dolls. Buttons haben wir gehört. Es ist jetzt 6 Uhr.
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0: Geniessen wir noch die heissen für eben am Wochenende kommt, nämlich scheint es schiffen, aber auch geil, so Sommergewitter.
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0: So, der letzte für heute, wo wir kübeln oder zusammen hören können, ihr entscheidet schlussendlich. Ich sage nur Maya Hi.
3: Maya Hi. Maya Hi.
0: Da ist auch noch von weiss nicht welcher Ecke jetzt gut vorgekommen. Drago Steadin Day von Ozone. Ich könnt sagen, ob wir den hören in den nächsten paar Minuten. Dann schickt Treasure auf WhatsApp 079 909 13 33. Oder das ist so, voll okay, geht im Fall. Dann Trash auf 079 909 13 33. Geht noch ein bisschen Zeit zum Überlegen.

0: Und jetzt ein bisschen Maya. Maya Hoer oder auch nicht.
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0: Ihr habt ihn geküppelt. Tschüss. Kein Drag, was der an deinem Teil von Ozone. Eure Meinung nach ist der Trash. Ich kann es verstehen, irgendwie hat so etwas Nerviges. In diesem Fall gibt es Mercy von Duffy. 2008 ist der rausgekommen. 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

0: Gatorboy. Ja, wirklich nicht nur die Musik von früher, die war geil. Für ganz viel hoffentlich auch die Kindheit. Und dort gehen wir jetzt schnell zurück.
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0: Wenn ihr so zurückdenkt, wo ihr noch kleine Golfe gewesen seid und ihr geht so teeny geworden, was ist so eine Erinnerung, die euch im Kopf geblieben ist?
2: Coole Sommerabende, chillige Freunde. Hey, einfach die Unbeschwertheit, dann noch zu Bern gewohnt, da hocken, in meinem Kurz, Freunde 1, 2, 3 Bierchen trinken und sich über die Show aufregen.
0: Ah, dann chillig. Und wir haben auch brave unter uns.
3: Nicht verboten ist natürlich. Musik hören einfach. Skater gsi, früher hat es Skate und Hip-Hop gegeben. Ich bin zwar Skater gsi, obwohl ich auch Hip-Hop sehr gerne gelost habe, genau, ja.
0: Ich habe in der Kindheit, glaube ich, viel Insekten gesammelt. Ich weiss nicht, es war so voll mein Ding. Kennt ihr so die Gläser mit der Lupe? So einen roten Rand heiss und dann kann man so mit einer Lupe reinschauen. Ich habe wirklich alles Mögliche gesammelt und dann immer mit heimgenommen. Meine Mama ist so durchgedreht. Und dann so rebellisch geworden bin ich auch mit so 12, glaube ich. Habt ihr auch irgendeine lustige oder vielleicht auch schöne Geschichte aus eurer Kindheit, die ihr mit uns teilen wollt an dem Hits When We Were Kids Tag, dann schickt eure Geschichte per Sprachnachricht auf WhatsApp auf 079 909 13 33.
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0: Razumem.
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0: Sundays auf SRF Virus. Unser Motto am Sonntagmorgen: einfach entspannt in den Tag starten.
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0: Polizei. Immer nach der Schule am Nachmittag Big Time Rush eingeschaut und Big Time Rush geschaut. Halb sieben ist es. Der Simon Richle aus dem SRF Newsroom checkt für uns noch, was so auf der Welt abgeht.
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2: Der Mann, der am Morgen in Winterthur drei Männer mit einer Stichwaffe angegriffen und verletzt hat, war in der Winterthurer Islamistenszene aktiv. Das sagt die Polizei. Er sei polizeilich als IS-Unterstützer bekannt gewesen. Der 31-jährige schweizerisch-türkische Doppelbürger sei zudem bis gestern Abend in einer Psychiatrie in Behandlung gewesen. In der Walliser Gemeinde Platten hat eine Gedenkfeier stattgefunden, genau ein Jahr nach dem großen Bergsturz. Rund 500 Gäste versammelten sich auf dem Schuttkegel über der Gemeinde Platten. Dabei war auch Bundesrätin Karin Keller-Sutter. Und die italienischen Behörden haben bei einer internationalen Razzia unter anderem Luxusimmobilien, Gold und Firmen im Wert von über 200 Millionen Euro beschlagnahmt und drei Personen festgenommen. Die beschlagnahmten Vermögenswerte sollen mit dem Imperium des mittlerweile gestorbenen Mafiabosses Matteo Messina Denaro in Verbindung stehen. Er war jahrzehntelang Kopf der Cosa Nostra.
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0: Bis zum 7. gibt es da noch die Hits «When We Were Kids». Wegen dem enjoyen wir sie ganz, ganz fest.

0: There is the love. Ja, der Black Eyed Peas. Und so krass, wie der Song doch einfach noch heute so gut zu unserer Welt passt.
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0: Wie fest hat uns die Zeit und die Musik eigentlich so geprägt und wenn, wie, wo hat das alles überhaupt angefangen? Ja, der Timo, unser Musikmann, der weiss Bescheid.
2: Also wenn ich an 2000er denke, musikalisch, kommen mir vor allem zwei Sachen in den Sinn. Einerseits sind so die R&B-Überhits von Acts wie zum Beispiel TLC, Pussycat Dolls, Nelly Furtado, Beyoncé etc. Und andererseits haben wir dort auch sehr eine starke Pop-Rock-Strömung gehabt mit so Namen wie Avril Lavigne, Green Day und dazu mal Coldplay auch noch ein bisschen Rock.
0: Und wenn wir so die Musikindustrie von heute und von früher vergleichen,
2: es sind andere Vektoren gewesen, kann man sagen. Wir haben damals Musikfernsehen noch als ganz, ganz grossen Player gehabt mit Viva zum Beispiel oder MTV. Wir haben auch vor allem Musik noch besessen. Und das ist, glaube ich, der grosse, grosse Unterschied. Wir haben CDs gekauft, wir haben es abgeladen und einen Franken zahlt dafür und dann hat die Musik uns gehört. Und im Vergleich zu heute ist das sehr anders, wo wir alles streamen und sozusagen die Musik einfach nur noch mieten.
0: TikTok ist da so ein bisschen schon dran, in dem Fall.
2: Zudem halt mit Social Media, es ist alles so schnell und wendig geworden. Also im Vergleich zu heute ist es damals sehr gemütlich gewesen, eigentlich fast schon.
0: Das Einzige, was ich feiere heute, ist, dass einfach die Songs nicht irgendwie 60 Minuten lang gehen. Als nächstes hören wir da den Blick mit Musik in der Schweiz.

0: Boah, das war ja voll der Teenie-Song. Und wie alles zu Ende geht, ist das jetzt so gewesen mit dem Hits When We Were Kids Tag auf SRF Virus. Es hat richtig Spass gemacht mit euch alle, so die alten Bangers aus den 2000er hören. Danke, habt ihr auch so fleissig mitgemacht und auch immer geschrieben auf WhatsApp. Wir hoffen, ihr habt es genossen. Und etwas ist, glaube ich, definitiv, das muss wiederholt werden. Also, anders kann ich es nicht sagen. Es ist 7. Wir sagen Tschüss. Da gibt es jetzt wieder die Hits von heute und morgen. Ich wünsche euch ganz einen schönen Abend. Ich bin der Younes Sagara.
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